0: Wort kommt Petra Seidel von der LPG Krenzlin.
1: Als wir im Fohlenjahr hierher gekommen sind, war es bedeutend schwerer, als wir es uns vorgestellt hatten. Die Milchleistung lag um über 1000 Liter niedriger als zum Beispiel in der LPG, aus der ich komme. Inzwischen haben wir es aber geschafft, die Milchleistung wieder um über 500 Liter zu steigern, je Kuh. Und genauso sah es aus bei den Kälberverlusten. Bis zum Nationalen Jugendfestival haben wir uns vorgenommen, eben noch ordentlich Zahlen zuzulegen.
0: Petra Seidel von der LPG Krenzlin, Mediengeschichte DDR 1.

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1: Paying tribute to the anti-fascist resistance fighters, the GDR's first Prime Minister Otto Grotewohl said their sacrifices had created the basis for the renewal of other nations' confidence in a new Germany. Their anti-fascist message, Otto Grotewohl emphasized, should be cherished and carried on by future generations.
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2: Es begrüßt Sie Bernd Brecht. DDR 1 bringt Ihnen den Klang des Rundfunks der DDR zurück. Unsere Luftfracht am Samstagvormittag fliegt internationale Produktionen ein. Eine bunte Mischung unterschiedlichster Länder.

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Zur Verfügung gestellt von einem DDR-1-Hörer, der das aufgenommen hat in den 70er und 80er Jahren auf dem Gebiet der Bundesrepublik Deutschland.

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1: 4.19 Uhr ist es geworden. 4.19 Uhr. Es ist 4.27 Uhr, 3 Minuten vor 5.
2: Komm ein bisschen mit nach Italien, komm ein bisschen mit ans blaue Meer.
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0: Auf der Bühne der Akademie der Künste, Gerhard Gundermann.
1: Eine Billion Dollar, oder sage ich 1000 Milliarden Dollar, oder sage ich eine 1 von 12 Nullen Dollar. Also eine Billion Dollar schulden die ärmsten Länder dieser Welt den Banken der reichsten Länder. Deshalb werden dort unter anderem jährlich 125.000 Quadratkilometer Wald, 125.000 Quadratkilometer Wald abgeholzt. Das sind 20 Hektar in der Minute. Befreiung, das war nicht nur die Sehnsucht der Menschen, die gesamte Ökologie stöhnte. Auch den Flüssen und Lagunen, den Bäumen und Tieren gehört die Revolution.
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1: Vier Uhr Stimme der DDR. Sie empfangen unser Programm über folgende Frequenzen. Die Langwelle 179 kHz, die beiden Mittelwellen 783 und 1359 kHz, die Kurzwelle 6115 kHz und die Ultrakurzwellen 94,2 MHz Sonneberg, 95,25 Schwerin, 96,6 Leipzig, 96,65 Marlow, 96,9 Dequede, 97,05 Karl-Marx-Stadt, 97,15 Inselsberg, 97,25 Dresden, 97,4 Brocken und 97,65 MHz Berlin. Guten Morgen, verehrte Hörerinnen und Hörer. Das Frühprogramm vom Montag, dem 6. Juni 1983, beginnt mit den Nachrichten.
2: In der DDR beginnt heute die Solidaritätswoche mit dem antiimperialistischen Kampf der arabischen Völker. Den Auftakt bildet am Nachmittag ein vom FDGB organisiertes Meeting in Alten-Treptow. Mit Besorgnis wird auf die Aktivitäten der aggressivsten Kräfte des Imperialismus, insbesondere der USA und Israel, hingewiesen. Die Vereinigten Staaten und die NATO wollten ihre militärische Präsenz in der Region im Bündnis mit Tel Aviv ausbauen. Diese Bestrebungen seien fester Bestandteil der gleichen Hochrüstungs- und Konfrontationspolitik, die von diesen Kreisen in Europa betrieben wird. Zu einem mehrtägigen offiziellen Besuch reist heute der finnische Staatspräsident Mauno Koivisto in die UdSSR. Er wird mit führenden Persönlichkeiten des Gastlandes Gespräche aufnehmen. Zum schwedischen Nationalfeiertag äußerte der Vorsitzende des Staatsrates Erich Honecker die Gewissheit, dass sich die gutnachbarlichen Beziehungen der DDR zu diesem nordeuropäischen Land auch künftig zum beiderseitigen Nutzen gedeihlich entwickeln werden. Die Schiffbauindustrie der DDR stellt ab heute auf der Fachmesse Nor-Shipping 1983 in Oslo 6 ihrer modernsten Erzeugnisse vor. Der österreichische Bergsteiger Georg Batschler hat den dritthöchsten Gipfel der Erde, den 8.598 Meter hohen Kangchenjunga, ohne Sauerstoffgerät bestiegen. Der Wetterbericht, die Temperatur zurzeit in Berlin 11 Grad, die Aussichten bis heute Abend wolkig mit längeren heiteren Abschnitten, in der Osthälfte vereinzelt Schauer möglich. Die Höchsttemperaturen an der Küste um 16, sonst zwischen 18 und 22 Grad, schwacher bis mäßiger Wind aus Nord bis Nordwest. Stimme der DDR brachte Nachrichten, es sprach Karl-Heinz Weichert, 4 Uhr und 6 Minuten ist es, 4 Uhr 6.
1: Tja, wir kommen zum musikalischen Teil des Frühprogramms vom Montag, dem 6. Juni 1983, bis 8 Uhr betreut uns Gislinde Heidschmidt mit von ihr ausgewählten Melodien aus dem weiten Bereich des unterhaltenden, hoffentlich vor allem der muntermachenden Musik. Karat macht den Anfang.
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1: Noch immer ist Cäsars »Wer die Rose ehrt« eines der schönsten Rocklieder, obwohl es ja weit über 10 Jahre auf dem Buckel hat.
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1: Meyers Universallexikon sagt, das Lied ist eine der am weitesten verbreiteten und historisch einflussreichsten musikalischen Gattungen. So, auch die Rockmusik hat um das klassische Strophenlied keinen Bogen gemacht. Im folgenden Schnelldurchlauf betreiben wir mal ein bisschen Rockliedgeschichte. Das ist eine Aufzeichnung aus dem Jahre 1975. Die Gruppe Lift mit ihrem damaligen Sänger Stefan Trepte. Er hat dieses lyrische Lied auch komponiert, nach einem Text von Kurt Demmler. Eine richtige Ballade im Rockgewand.
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1: Eine Rockgruppe, die ausschließlich liedhafte Formen verwendet, ist Karat. Und wie man hört, können Rocker auch Volkslieder machen.

Jeder Schulchor kennt diese Liedform, in der hier Manuel van Senden als Solist und Elektra als Chor singen. Ihr Ursprung liegt viele Jahrhunderte zurück in der geistlichen Musik. Elektra benutzt dieses musikalische Mittel, weil es den Textinhalt unterstützt.

Immer wieder schreiben und interpretieren die Rocker unseres Landes Lieder. Lieder haben offensichtlich also als musikalische Form oder, wie Meyers Lexikon sagt, als musikalische Gattung ihren Reiz noch lange nicht verloren. Eines der schönsten neueren Rocklieder von Stern Meißen zu Rock für den Frieden 1985.

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2: Wieder mal ein Blick zwischendurch auf die Uhr. Das ist genau 13:30, 1:30 Uhr. Und schon wird gegrüßt und geküsst. Viele liebe Grüße und Küsse an Schatz Uwe in Köthen von seinem Mäuschen Wonny aus Krüchern, die ihn sehr, sehr lieb hat und ihn gegen keinen anderen Mann der Welt tauschen würde. Ja, ein sehr aussagekräftiger Gruß, denn wie traurig ist beispielsweise folgendes Tauschgeschäft: habe für meine Frau eine tolle automatische Waschmaschine bekommen. Wirklich ein ungewöhnliches Tauschgeschäft.
3: Ja, dann schon eher, um in unserem Metier zu bleiben, tausche einen Nachtdienst gegen 2 Frühprogramme.
2: Ja, der Uli hat recht, da muss man nämlich so früh aufstehen, was schwerer fällt, als sich früh hinlegen, nicht?
3: Gute mit Familie aus Leipzig, Irina Nüsse, die sich bitte bald mal melden soll, weil Frank nicht mehr warten kann, obgleich sie eben sagte, dass er warten soll. Aber solange...
2: Da meint man fast, Irina sagt sich, der kann lange warten, nicht?
3: Manuela Grebe grüßt Soldat Holger Börner, der nicht wieder den Zapfenstreich vergessen soll.
2: Ja, einst trieb ja die Marketenderin auf den Streich oder Schlag hin den Zapfen ins Spundloch des Schankfasses.
3: Und damit wurde der Ausschank eingestellt.
2: Und daher stammt ja auch der Ausdruck Zapfenstreich. Übrigens steht da, Topfen hüllt den Stein der Weisen.
3: Ja, und die Kneipen sind die Friedhöfe der guten Vorsätze. Holger, können wir nur wünschen, dass die Nacht nicht an den Tag kommt. Ein Umtrunk, also eine Maßnahme, kann noch zu einer weiteren führen.
2: Ja, allerdings. Seit einiger Zeit ist Kai Stammhörer unserer Sendung. Alpha Will wünscht er sich und formuliert sein Anliegen so: viele liebe Grüße vom Unteroffizier Kai Stefan an Petra in Löbau, Gabi in Beiersdorf, Ines in Schönbach, Bärbel und Daniela, Katrin in Neugiersdorf, also ein rechter Mädchenfreund der Kai.
3: Karl-Heinz, er beugt vor, nur keinen Korb als Hahn, sondern besser Hahn im Korb.
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0: 1976 das Fernsehen der DDR auf Kuba, Kurt Böwe.
1: Verlassen wir die Hauptstadt der 115.000 Quadratkilometer großen Inselrepublik und gehen auf Entdeckungsreise. Guama. Den tausenden Touristen und Urlaubern öffnet sich hier ein Blick in die Geschichte. Indianer besiedelten einst die größte der Antilleninseln zwischen dem Golf von Mexiko und dem Karibischen Meer, als sie Kolumbus 1492 entdeckte. Das waren die Stämme der Siboney, Taino und Guanatabey. Ihre Häuser, die Caney und Barbacoa, sind aus dem Holz und den Blättern der Königspalme gezimmert. Unmittelbar nach dem Sieg der Revolution wurde noch im Jahre 1959 mit dem Aufbau der heute 44 Häuser des Restaurants und des Museums begonnen. Ein Touristen- und Urlauberzentrum voller Ruhe und voller Reiz.
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0: Das war er, ihr wollt ihn haben, Louis Satellite of Love. 3:09. Hier ist sie.
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2: 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März.
1: Kreuzer, das Stadtmagazin aus Leipzig, empfiehlt.
3: Hallo, hier ist der Micha vom Kreuzer mit dem Tipp für den Montag. Heute Abend grausiger Blues in der Moritzbastei. Und zwar 21 Uhr mit Jens Paul Wollenberg und seiner Band.
2: Dresden, rockiger Jazz, ausdrucksstark und geradlinig, dafür steht Vincent Yoruba. Heute Abend zu hören im Club Neue Mensa und zwar ab 20 Uhr. Doch auch für Kinofreunde ist an diesem Montag in Dresden einiges los.
4: Hallo, hier ist Uwe von Sachs, das Dresdner Stadtmagazin. Die Rockmovies kommen wieder verschärft in die Dresdner Kinos. Am Montag sind gleich 4 an einem Abend zu sehen. Das Programm Kino Ost zeigt 17 Uhr die Legende um die Leningrad Cowboys und 22.30 Uhr die Janis Joplin Story, während im Bärenzwinger Val Kilmer ab 21 Uhr in der Rolle des Jim Morrison in The Doors über die Leinwand fegt. Im Nickelodeon dagegen kämpft Jimi Hendrix at the Isle of Wight ab 19.30 Uhr mit seinen Seiten. Das war's und tschüss.
2: Plauen. Worin besteht der Sinn des Lebens? Um diese zugegebenermaßen schwierige Frage dreht sich der 1989 entstandene Film des Südkoreaners Young Kyun-bae. Erzählt wird die Geschichte dreier Menschen in den Weiten der Berge. Ein alter Meister des Zen-Buddhismus, ein junger Abenteurer und ein Waisenkind. Sie alle sind der rauen, unbeherrschten Natur ausgesetzt. Auf der Suche nach Harmonie und innerer Freiheit erfahren sie etwas über den Sinn ihres Daseins.

0: 1. Diejenigen unter euch, die also immer schon mal wissen wollten, was ein alter Meister des Zen-Buddhismus über den Sinn des Lebens zu sagen hat, gehen hin ins Malzhaus. Der Film beginnt 20.30 Uhr. Chemnitz.
1: Hallo, sagt Elektriko Dorf Chemnitz. Paris, Texas heißt der 1984 gedrehte deutsche Streifen, der am Montag im Haus der Verbände läuft. Der Chemnitzer Filmclub zeigt dieses grandiose Wim Wenders-Werk mit Harry Dean Stanton und Nastassja Kinski in den Hauptrollen. 1984 in Cannes mit der Goldenen Palme ausgezeichnet. Wir sehen uns. Tschüss, sagt Elektriko Dorf Chemnitz.
0: Nach so viel Kino nun doch noch ein Konzerttipp, und zwar für Berlin. Ganz und gar böse Jungs spielen dort ab 21 Uhr im Knark. Die Digits sind nach eigener Aussage mit dem Satan im Bunde. Wahrscheinlich ist ihre Musik deshalb auch so krachig. Schweißtreibender Hardcore-Punk zu den Rock'n'Roll-Themen dieser Erde, Love, Drugs and Sex. Heute Abend ab 21 Uhr live im Knark-Club die Digits.
2: 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Die Hotline morgens um 10 vor 9 und 10 vor 12, nachmittags um 10 vor 3 und 10 vor 6, sowie in der Nacht um 10 vor 1 und 10 vor 3.

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1: Brandenburg A9, Nürnberg, Berlin. Hinter der Anschlussstelle Rabenstein-Fleming, Sperrung der Richtungsfahrbahn zur Bergung von Unfallfahrzeugen.
2: 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Am Mikrofon begrüßt Sie André Tonn. 10 Minuten nach 5 ist es, 5:10 Uhr.

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3: Hallo, hier ist Patrick Barb und ich grüße die Hörer der kleinen Audiodatei.
0: Ich hatte ja schon versprochen, den Roger Köppel mal wieder hören zu lassen. Patrick Barb hat ihn interviewt, den Herausgeber der Schweizer Weltwoche.
3: Da hat ja vielleicht Karl Marx recht gehabt, wenn er gesagt hat, die herrschende Meinung ist meistens auch die Meinung der Herrschenden.
4: Gut, ich würde natürlich sagen, dass Karl Marx eigentlich in mehr oder weniger allem fundamental geirrt hat. Und wenn es natürlich Berührungspunkte gibt mit der Wahrheit, dann wären sie natürlich rein zufälliger Art. Aber das stimmt, die vorherrschende Meinung ist oft die Meinung der Herrschenden.
0: Dass Antikommunismus auch die Besten dumm macht, hier mal gleich zu Beginn.
5: Und nun, das Dossier.
0: Selbst harte Wirtschaftsliberale erkennen die Analyse des Kapitalismus durch Marx an. Aber dem Köppel sein Plaisé, gefragt, ob er überhaupt zu den Besten gehört, durchwachsen sein Œuvre. Im Fall Russland-Ukraine klar und bestechend, im Fall Israel-Iran. Naja, bevor wir zu Patrick Barbs Fragen kommen, Köppel zu Gast bei einem Finanz... Ich sag mal nicht Hi, ich sag mal
6: Bär. Ich habe einen ganz anderen Blick auf die Wirklichkeit in dem Sinn. Und für mich sind all diese tektonischen Verschiebungen, diese Konflikte, so schlimm sie sind, und darum werde ich danach kritisiert, wenn ich so einen Satz sage. Also bin immer ehrlich, auch zu meinem eigenen Schaden manchmal. Für mich sind das Vorstufen einer Wende zum Besseren. Ich glaube, wir beobachten, dass eine kaputte, lassen Sie es mich deutlich sagen, eine verfaulte, auf Lügen beruhende Ordnung, die nicht mehr funktioniert hat, die man aber aus Faulheit, aus Glaube an die eigene Überlegenheit aufrechterhalten hat, das bricht jetzt zusammen, nicht nur international. Wir sehen das ja auch auf der nationalen Stufe, dass viel von dem, was wir für das absolute Nonplusultra gehalten haben in den letzten Jahren, grüne Wende, all diese Themen, Genderpolitik und so weiter, all dieses... Diese Dinge, das verliert komplett an Bedeutung und es kommen ganz andere Fragen zurück. Wir reden wieder über Kernenergie. Wir werden mit der Tatsache konfrontiert und das ist ganz wichtig, dass alle Großmächte realisieren und auch die Amerikaner und die Israelis realisieren das und die Russen haben es auch realisiert. Wir sind auch nicht so stark, wie wir uns das einbilden. Wir können einfach reingehen, Cowboy-mäßig, und dann liegt alles am Boden und wir kommen auf dem roten Teppich unter dem Blumenregen in so ein Land. Denen wird auch brutal, werden denen die eigenen Grenzen aufgezeigt. Und da sehe ich halt dann wieder das Positive, dass da wirst du gewaltsam geheilt von deinen Allmachtsansprüchen und es wird dir vor Augen geführt, wirklich mit brutaler Deutlichkeit, dass die Menschen zur Zusammenarbeit verdammt sind. Und das ist für mich das größte Risiko, dass wir uns einreden, vor allem auch in Europa, dass wir uns einen Krieg mit Russland leisten zu können glauben. Dass wir der Meinung sind, dass wir berufen sind, der ganzen Welt unsere Vorstellungen da zu verklicken, dabei können wir nicht

0: nicht mal zu Hause dafür sorgen, dass die Züge pünktlich in den Bahnhöfen einfahren, dass unsere Brücken einstürzen und so weiter. Und diese Hybris, diese Anmaßung des Westens, die wird bestraft, und ich bin kein Zyniker. Aber ich bin Vater von 4 Kindern und ich habe selber meine Erfahrungen gemacht. Aber manchmal ist es eben nötig, dass dieser Hochmut bestraft wird. Hochmut kommt vor dem Fall, und du musst immer wieder leider auf die Nase fallen, um zur Vernunft zu kommen. Und das ist für mich die positive Botschaft. Es ist schlimm, es sind gewaltige Risiken im Spiel drin. Das macht es sehr, sehr anspruchsvoll, zwingt uns Unternehmer dazu, ganz sorgfältig zu kalkulieren, unsere Kernstärken, unsere Interessen in den Vordergrund zu stellen, alles Nicht-Funktionierende über Bord zu werfen. Aber am Ende des Tages sehe ich einen Lichtblick am Ende in diesen finsteren Wolken, nämlich die Einsicht: Wir müssen zusammenarbeiten mit Russland, mit China, mit Amerika, mit Indien. Die Welt entwickelt sich, der Westen ist nicht mehr so dominant, wir sind immer noch stark, und wir bleiben stark, wenn wir unsere eigenen Werte verteidigen. Und dazu gehört das, was Sie am Anfang gesagt haben: freie Meinungsäußerung, Demokratie. Nehmen wir eigentlich diese Werte genügend ernst? Sind wir überhaupt in der Lage, anderen diesbezüglich Nachhilfeunterricht zu erteilen, etwa den Russen und den Chinesen, wenn wir beobachten, wie wir bei uns diese elementaren zivilisatorischen Errungenschaften mit Füßen treten? Da sind immer noch zu viele gerne große und überhebliche bei uns am Werk. Aber die werden alle, wie die Leute im Fall Epstein, jetzt ziemlich schnell gegroundet. Und das ist die gute Nachricht.
1: Das ist schon viel in einer Zeit mit vielen negativen Nachrichten.
2: Die Medienforschung stellt fest, dass über die Ländergrenzen hinweg die großen Medien dem Propagandanarrativ der Staatspolitik folgen. Ist das auch in der Schweiz so?
3: Also Journalisten laufen immer Gefahr, Hofschranzen der Macht zu sein. Das ist ja irgendwo auch verständlich, weil ein Journalist bezieht natürlich irgendwo auch seine soziale Anerkennung und seinen Status und sein Prestige aus dem Zugang, den er bekommt zu den Mächtigen, zu den Einflussreichen, zu den Stars. Und ich habe lange im Kultur- und Sportjournalismus gearbeitet, und natürlich war das für mich ein Highlight, wenn ich mal ein 3-stündiges Interview mit dem AC/DC-Gitarristen Angus Young führen konnte. Und ich hätte dieses Interview sicher nicht bekommen, wenn ich meine Karriere bis dahin auf Totalverrissen des Werks von AC/DC aufgebaut hätte.
1: Lernen mit Schlager die Variation des AC/DC-Titels unter dem Titel Highway to Hell. Ich erlaubte mir, ein wenig zu kürzen.
2: Der Konformismus in den Medien, das Hofschranzentum, kam auch deutlich zum Ausdruck, als auch die Schweizer Medien, sowie die Deutschen sowieso, über ein wichtiges Ereignis gar nicht berichtet haben. Das ist nämlich die Sanktionierung von Jacques Beau durch die EU. Ein Mann, der Schweiz in Kriegs- und Krisengebieten als Offizier gedient hat, der kritische Bücher geschrieben hat und nun, weil er nicht mehr in den Propagandarahmen passt, sanktioniert wird. 20 Schweizer, die Freiheitsstriechler, sind vor einiger Zeit nach Brüssel gefahren, um ihn erkennbar zu unterstützen, sind auch in der Schweizer Botschaft empfangen worden. Warum reagiert die Presse nicht auf sowas? Es geht doch auch um die Freiheitsrechte der Presse.
3: Das ist eine interessante Frage. Woher kommt das eigentlich? Das zeigt natürlich die Vereinnahmung eben dieser etablierten Medien oder gewisser etablierter Medien durch eine bestimmte Erzählung eben von Gut und Böse. Und das ist für mich, und da reden wir jetzt im Zusammenhang mit Jacques Beau, reden wir über den Ukraine-Krieg vor allem, indem er sich da als Analytiker hervorgetan hat, mit Schilderungen, mit Darstellungen, die so nicht geteilt werden, eben in bestimmten politischen Kreisen oder quasi dem offiziellen Narrativ oder wie man dem sagt, widerspricht. Und da wird er sanktioniert, also wie ein Terrorist quasi behandelt. Das ist natürlich ein ungeheuerlicher Vorgang. Und das Alarmierende ist tatsächlich, dass so etwas eigentlich gar nicht mehr als Problem wahrgenommen wird. Dass man sagt, das stimmt ja eigentlich, das geschieht dem ja noch recht, wenn einer so einen Unsinn erzählt und es da wagt, sich da dagegen zu verhalten. Und das führt mich einfach an den Punkt, wo man sagen muss, das ist jetzt eben die Folge einer allzu konformistischen Öffentlichkeit, dass einer, ich kann das nicht anders nennen, einer gewaltigen Fake News Orgie oder einer Einseitigkeit, die man im Umgang mit diesem Ukraine-Krieg, mit diesem ganzen Unheil, was da jetzt tobt seit vielen Jahren, was sich da abgebildet hat. Und muss Ihnen sagen, das ist also schon, ich finde das zum Teil fast unerträglich, was da in den letzten paar Jahren alles fabuliert und fabriziert wurde. Und man hat ja gar nicht mehr analysiert, man hat gar nicht mehr nachgedacht, man hat nur noch Feindbilder bewirtschaftet, man hat sozusagen eine Dämonologie betrieben, verboten, sich mit den historischen Ursachen dieses Konflikts auseinanderzusetzen. Es hat gar keine Diskussion stattgefunden, quasi eine Verstümmelung des Denkens und auch der Demokratie. Denn in der Demokratie müssen ja auch in öffentlichen Diskussionen unterschiedliche Sichtweisen aufeinanderprallen, dass man überhaupt eine Auswahl hat. Und das ist natürlich etwas, was hier kulminierte, dass es gar keine Auswahl mehr geben durfte, wie man über diesen Konflikt redet. Und wenn es dann einer noch macht, sei es eine Zeitung, dann ist das eine Fake-News-Zeitung, oder wenn es einer macht wie der Jacques Beau oder andere, dann werden die wie Kriminelle auf eine Sanktionsliste gestellt. Und das sind schon ungeheuerliche Vorgänge, die natürlich auch alarmierend sind und zeigen, dass hier ein Grundpfeiler eigentlich unserer Demokratie nicht mehr gewährleistet ist. Und das heißt, selbst wenn jemand wie Jacques Beau den größten Unsinn erzählt, solange niemanden verleumdet, keinen strafrechtlichen Grundsatz verletzt, dann ist er frei zu sprechen, dann darf der Staat ihn doch nicht behelligen und andere damit einschüchtern. Also hier sind wir auf einer ganz abschüssigen Bahn und ich sage, ich bin Journalist, ich bin Medienunternehmer und das kommt daher, wenn eben in demokratischen Öffentlichkeiten, und das gibt's, das steht schon in der Klassiker der politischen Theorie, da hat schon Tocqueville gewarnt, andere haben gesagt, in Demokratien kann der Meinungskonformismus eine totalitäre Macht werden. Und darum braucht's ja diese Medien, die eben diesen Widerstreit, diesen Wettstreit der Ideen aufrechterhalten. Und das gilt es immer wieder zu unternehmen. Klar, als Weltwoche profitiere ich vielleicht auch davon. Je einseitiger das andere ist, umso einfacher ist es, sich von dieser Einseitigkeit vorteilhaft abzuheben. Aber das ist die Folge einer undemokratischen Vereinseitigung des Meinungsbilds. Denn wenn es nur noch eine Meinung gibt zum Thema Ukraine, zum Thema Putin, zum Thema Trump, zum Thema Corona, zum Thema Migration, zum Thema Klima. Wenn da nur noch eine Erzählung als die wahre und die tolerierbare angesehen wird, dann haben sie faktisch durch die Medien die Demokratie außer Kraft gesetzt. Weil dann gaukelt man den Wählern vor, dass es keine Alternative mehr gibt, keine Auswahl der Perspektiven. Quasi, wie wenn es der Staat und da bestimmte Instanzen die Wahrheit gepachtet hätten. Also dann sind wir sehr schnell wieder in einer politischen Wirklichkeit, die irgendwo vor der Aufklärung anzusiedeln ist. Und das
4: erleben wir hier einen Rückfall in die Inquisition?
3: Ja, ich meine, der Versuch ist, aber wissen Sie, das ist ganz wichtig, man muss das ohne jeglichen Moralismus und auch ohne jegliches Drama vor Augen sich halten.
1: Der Fall Jacques Beau.
3: Das ist doch ein absoluter Skandal, dass ein Schweizer Bürger, aber man, es ist egal, ob es ein Schweizer ist oder nicht ein Schweizer, dass ein Bürger aufgrund einer Meinung, die den Mächtigen nicht passt. Ja, also fast schon für vogelfrei erklärt wird, dass man ihm die Bankkonten sperrt, dass man ihm sozusagen die Daseinsgrundlage raubt, dass man ihn dazu verurteilt, irgendwo um Almosen zu betteln, dass er überhaupt noch existieren kann, dass man ihn wie einen Schwerverbrecher behandelt. Das sind doch ganz gewaltige Missstände, die Ihnen doch zeigen, dass eine Struktur, die so vorgeht, die hat doch überhaupt nichts mehr mit Demokratie zu tun. Denn in der Demokratie gilt jede Meinung, jede falsche Meinung, die musst du widerlegen, die darfst du nicht verbieten. Und das sind ganz elementare Dinge.
4: Der Fall Russland. Sie waren in Russland. Sie kennen das Land, haben mit Verantwortlichen gesprochen. Jetzt heißt es hier, Mit Putin kann man ja gar nicht verhandeln. Wie haben Sie das während Ihres Besuches erlebt?
3: Ja gut, das ist ja der größte Unsinn, der da behauptet wird. Ich meine, du musst ja nicht mal Geschichte studiert haben, um diese riesige Fake-News-Welle, die da gebracht wurde, mit der Zeitenwende und all diesen Dingen. Also ich will mir jetzt auch nicht allzu viel einbilden auf mein Geschichtsstudium und meine etwas angelesenen Kenntnisse, aber etwas muss ja klar sein. Also eine Zeitenwende in der Geschichte, das gibt's gar nicht. Also es wird nie ein Blatt gedreht. Die Geschichte ist immer eine Abfolge von Ereignissen, von merkwürdigen Kausalketten. Und da wirbelt alles durcheinander. Und es ist sehr, sehr schwierig, sich da ein Urteil zu bilden. Und wir sind heute noch dabei, Herr Bab, über die Ursachen des Ersten Weltkriegs nachzudenken. Aber jetzt also beim Ukraine-Krieg, da war sozusagen nach einer halben Stunde alles klar. Diskussion verboten. Wir wissen, wo Gott hockt und wir wissen, wo der Teufel hockt. Das ist doch einfach eine himmeltraurige Schande, dass unsere Medien, unsere Politik sich mit diesen primitiven Theorien begnügt.
1: Zur Schweizer Nationalhymne mag ich nur kommentieren, was sich der Antikommunist vielleicht nicht vorstellen kann. Der Krieg könnte gewollt sein.
3: Und wenn nur noch einseitig geredet wird, also wie in einer Diktatur, wo quasi ausgegeben wird, das ist die offizielle Wahrheit, und wer widerspricht, der wird sofort ins Sanatorium geschickt, ja, dann haben sie auch eine einseitige Politik. Dann ist die Gefahr der Fehler am größten. Und einer dieser Fehler, diese fixe Vorstellung, mit Putin kann man gar nicht reden. Das ist ja lächerlich. Ich meine, das ist, wie kommt man eigentlich dazu, so eine Behauptung aufzustellen? Putin hat ja nach 2 Monaten bereits nach dieser Kriegseskalation, das ist ja auch kein Kriegsbeginn, da fängt ja der Betrug schon an mit dem Anfangspunkt. Wenn Sie mit Leuten des IKRK sprechen, dann sagen die Ihnen, also damals haben die mir gesagt, internationales Rotes Kreuz, es heißt immer da im Februar 22 habe ein Krieg begonnen. Ist doch Unsinn. Dieser Krieg läuft schon seit 2014. Und wenn man es noch etwas historisch adäquat anschauen möchte, könnte man vielleicht sogar noch weiter zurückblenden.
1: Herr Köppel, blenden Sie nicht zu weit.

0: Ich saß an einem Tisch mit amerikanischen Militärs und Forschern. Die haben schon im Oktober 22 gesagt, wie sie Russland aufteilen wollen. Wie Jugoslawien, Deutschland nach dem Zweiten Weltkrieg. Ich habe gesagt, ich habe mich so gedacht, das ist wie wenn du so an einem Abendessen bei Metzgern zu Hause bist, die schon über das saftigste Filetstück diskutieren, obwohl sie den Ochsen noch gar nicht gefangen haben. Also diese Anmaßung, diese Arroganz.
1: Zum Iran.
2: Den Krieg gegen den Iran. Ist das ein völkerrechtswidriger Angriffskrieg?
0: Also gut, mit diesen Begriffen operiere ich schon gar nicht mehr, weil ich sage, das Völkerrecht, das gibt's gar nicht. Das Völkerrecht ist so eine noble Fiktion. Ich will jetzt nicht zynisch klingen. Natürlich bin ich ein Befürworter des Versuchs, zwischen den Staaten nicht einfach das Recht des Stärkeren und die Gewalt regieren zu lassen, aber ich bin hoffentlich nicht so naiv, mir einzubilden, dass es zwischen den Staaten rechtliche Verhältnisse geben kann, wie es innerhalb von Staaten gibt. Das Völkerrecht an sich, ich bin nicht Jurist, gibt es nicht, weil erstens haben es nicht die Völker gemacht, sondern wer auch immer, keine Volksabstimmungen oder so etwas, das sind einfach Abmachungen, Regeln, Verträge. Natürlich, es gibt die UNO-Charta, die aber auch nicht, damit etwas von einem bloßen Postulat, von einer Abmachung zwischen uns beiden oder einer moralischen Forderung, also wir sollten jetzt also nicht einen anderen Staat angreifen, dass so etwas zu Recht wird, also zur Definition des Gesetzes, Verbindlichkeit, braucht sie eine rechtsdurchsetzende Instanz. Und die haben wir nicht. Es gibt keinen Staat über den Staaten, keinen Superstaat, keinen Weltstaat, der dann sozusagen alle diese zwischenstaatlichen Konflikte wie innerkantonale Auseinandersetzungen betrachtet und notfalls halt mit der zentralen Polizeitruppe entsprechend diese Rechtssatzungen durchsetzt. Das gibt's nicht. Ergo gibt's kein Völkerrecht. Das heißt aber nicht, dass man den Versuch nicht aufnehmen sollte, diese Dinge zu regeln. Also es bringt, da sollen die Juristen, da sollen die Experten drüber streiten, ob jetzt das völkerrechtswidrig ist oder nicht, ob es das Völkerrecht gibt. Entscheidend ist, seit es die Menschen gibt, gibt es Kriege. Noch nie hat ein Aggressor behauptet, der breche das Völkerrecht. Und meistens braucht es zwei Seiten für einen Konflikt. Aber man muss immer auch schauen, wer nimmt an diesen Konflikten teil, was sind da die einzelnen Positionen. Und am Ende des Tages muss man wieder Frieden schließen, muss man eine Lösung finden. Und diese Rechthabereien führen da nicht viel weit.
2: Wer hat diesen Krieg begonnen? Wo kam die Initialzündung her? Aus Israel oder aus Washington?
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1: Bab bot klug.
0: Dass die Amerikaner gegen Iran einmal Krieg führen, dass Trump das jetzt gewagt hat in dieser Form, ist ja auch nichts Neues. Die Amerikaner haben schon oft, alle amerikanischen Präsidenten seit Reagan haben gesagt, mit der Ankunft dieses Mullah-Regimes, das ist ein Feind der USA. Und umgekehrt bezeichnet ja Teheran den Iran, die USA als einen großen Satan und Israel ist der kleine Satan. Und das sind einfach Feinkonstellationen, die jetzt in diesem Moment ausgebrochen sind. Jetzt kann man sagen, wer hat da wohl wen hineingezogen? Dabei weiß ich auch nur das, was die Medien schreiben und was da die einzelnen Politiker sagen. Und der amerikanische Außenminister Rubio hat ja gesagt, ja, die Situation sei die gewesen, dass einfach nach den Schwächungen der iranischen Verbündeten in Libanon, Syrien und Hamas, diese Stellvertreter, diese fünften Kolonnen, habe Israel sowieso aus der Befürchtung heraus, dass die Amerikaner, dass diese Iraner da eine Atombombe haben oder irgendwelche Massenvernichtungswaffen, ist man hineingegangen, günstige Gelegenheit, und wir Amerikaner sind dann da mitgegangen, weil sonst wären wir auch Ziel der Vergeltung gewesen. Sehr schwierig zu beurteilen.
1: Aber als Journalist lässt Patrick Barb nicht locker.
2: Aber als Analytiker haben Sie ein Bild davon, worum es wirklich geht. Geht es um den Schutz Israels? Geht es ums Öl? Oder geht es darum, dass die BRICS-Staaten nicht stärker werden? Und vor allem China natürlich nicht.
0: Es geht da sicher um alles ein bisschen. Es geht immer um Macht. Es geht immer um Öl. Es geht um Interessensgebiete. Aber was wir jetzt beobachten, ist ja im Grunde die Folge eines Zusammenbruchs der amerikanischen Alleinhegemonie, wenn man so will, nach dem Kalten Krieg.
1: Zum Ende gebrochen. Roger Köppel, Patrick Barb, das Dossier.
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1: Ach, die Nachtigall. Spaniens Regierung steht unter Druck. Die Polizei rückt in die Zentrale der regierenden spanischen Sozialisten ein. Es gibt Korruptionsvorwürfe. Wurden nicht unlängst NATO-Flugzeugen Flüge verweigert?
4: Guten Morgen, Mr. Sanchez. Hier sind Ihre amerikanischen Freunde. Wir haben da was auf Ihrem Rechner gefunden. Was Unschönes. Wir haben es gleich bereinigt. Über so etwas wollen wir nicht wiedersehen. Sie verstehen doch.
5: Ich heiße Howard Carpenter.
1: 13 Jahre Freiheitsstrafe für Daniela Klette, ehemals Rote Armee-Fraktion, mutmaßlich verurteilt ob begangener Raubüberfälle. 67 Jahre ist sie mittlerweile alt. Was viele Berichte vermissen lassen, um Bankräubereien ging es der RAF nicht. Es ging um Politik. Sie sah die BRD als Fortführung des Dritten Reichs, nur unter Kontrolle des US-amerikanischen Großkapitals. Mögen wir es heute romantisch auf uns wirken lassen.
6: Baila, baila, baila, baila, baila, baila, baila, baila.
1: Grüße nach Spanien.
7: Allahu Akbar, Allah.
1: Und Grüße nach Köln. Es ist Freitag.
8: Im Bundestag wird derzeit über Kürzungen beim Elterngeld diskutiert. Dies geschieht ausgerechnet zu einem Zeitpunkt, an dem die Geburtenraten auf den niedrigsten Stand seit 1946 gesunken ist.
1: Und das doch bei den unterschiedlichen täglichen Kalorienrationen. Aber, liebe Svetlana, so viel Slawisches in dir, die Romantik der Selbsttötung dir nicht vertraut? Gefragt Freitag, 29. Mai 2026. Sergei Shoigu, Sekretär des russischen Sicherheitsrates, auf dem Sicherheitsforum in Moskau. Der Angriff auf Kiew kann jeden Moment kommen. Auch erklärt er, 56 Länder beteiligen sich an Kämpfen gegen Russland in der Ukraine. Volker Türk, hoher UN-Kommissar für Menschenrechte, fordert zur Untersuchung des Starobielsk-Angriff auf. Lehrer der Schule wurden auf die Mirotvoretsch-Todesliste der Ukraine gesetzt. Allein eine derartige Liste zu unterstützen, dafür wird zu bezahlen sein. Die EU will vorerst keinen Russland-Gesandten ernennen. Und Juri Podolyak, der ukrainische russische Militärblocker, sieht Kiewer Truppen vor Problemen angesichts fehlender Reserven. Jeffrey Sachs fragt Kanzler Merz über die Berliner Zeitung, die seinen offenen Brief abdruckte: Werden Sie sich für Frieden einsetzen?
9: Freiheit ist für uns wichtiger als Frieden.
1: Blöde Frage, Mr. Sachs.
10: Alles für die Freiheit aufzugeben. Das ist Freiheit.
1: Auch Sie haben in Ihrer Moskauer Zeit den Grundstein gelegt. Ist es Selbstmitleid? Meine Lehrer, die mich lehrten, dass, wenn wir nicht mehr gemeinsam mit den sowjetischen Genossen auf Friedenswacht stehen, der Faschismus ein weiteres Mal und so weiter und so fort, die werden kein Selbstmitleid brauchen. Auch nicht die, die im MFS in vorderster Front wider Faschismus agierten. In Vergangenheit schwelgt der slowakische Ministerpräsident Robert Fico. Wir dürfen nicht vergessen, die Freiheit kam aus dem Osten nach Europa. Der Direktor des Auslandsnachrichtendienstes der Russischen Föderation, Sergei Naryschkin, am Donnerstag: Die NATO bereitet aktiv und real Krieg vor. Das russische Außenministerium: Die NATO hat null Chancen auf die Einnahme Kaliningrades. Und humoristisch aktiv EU-Außenbeauftragte Kaja Kallas: Die Europäische Union will von Russland Begrenzung seiner Streitkräfte fordern. Boris Pistorius, SPD.
11: Das ist richtig.
1: Will die totale Dienstpflicht für Reservisten. Und Parteikollege Franz Müntefering.
11: Das ist richtig.
1: Wirbt für ein AfD-Verbotsverfahren und die AfD.
12: Keinen Krieg gegen Russland.
1: Gesichert rechtsextremistisches Friedensgedöns. Die Bayern wieder. Hat sich doch ein Führer einer Straßenbahn der Stadt München geweigert, mit Bundeswehrwerbung zu fahren. Er hat geklagt gegen eine Abmahnung und verloren. Israel kündigt die Zusammenarbeit mit UNO-Generalsekretär Antonio Guterres auf. Teheran meldet einen Angriff auf einen US-Stützpunkt.
8: Die Spannungen im Nahen Osten nehmen nicht ab.
1: USA beschuldigen Iran. Und noch Geld: Donald Trump will einen 250-Dollar-Schein mit seinem Bildnis. Und die ARD hetzt: Der starke Rubel wird Putin schaden. Vom Westen kommt das Schlechte. Nur das Wetter, nur die Wolken, nur das Gewitter. Ich liebe euch doch alle. Seht es mir nach. Ein kleiner Witz, ihr wisst doch, das Slawische.
13: Moin, schönes Wochenende gewünscht.
1: So soll es gehen, die nächsten anderthalb Wochen.
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2: Wieder mal ein Blick zwischendurch auf die Uhr. Das ist genau 13:30 Uhr, 1:30 Uhr.
3: Und schon wird gegrüßt und geküsst. Viele liebe Grüße und Küsse an Schatz Uwe in Köthen von seinem Mäuschen Wonny aus Krüchern, die ihn sehr, sehr lieb hat und ihn gegen keinen anderen Mann der Welt tauschen würde. Ja, ein sehr aussagekräftiger Gruß, denn wie traurig ist beispielsweise folgendes Tauschgeschäft: habe für meine Frau eine tolle automatische Waschmaschine bekommen. Wirklich ein ungewöhnliches Tauschgeschäft.
2: Ja, dann schon eher, um in unserem Metier zu bleiben, tausche einen Nachtdienst gegen 2 Frühprogramme.
3: Ja, der Uli hat recht, da muss man nämlich so früh aufstehen, was schwerer fällt, als sich früh hinlegen, nicht?
2: Gute mit Familie aus Leipzig, Irina Nüsse, die sich bitte bald mal melden soll, weil Frank nicht mehr warten kann, obgleich sie eben sagte, dass er warten soll. Aber so lange...
3: Da meint man fast, die Irina sagt sich, der kann lange warten, nicht?
2: Manuela Grebe grüßt Soldat Holger Börner, der nicht wieder den Zapfenstreich vergessen soll.
3: Ja, einst trieb ja die Marketenderin auf den Streich oder Schlag hin den Zapfen ins Spundloch des Schankfasses.
2: Und damit wurde der Ausschank eingestellt.
3: Und daher stammt ja auch der Ausdruck Zapfenstreich. Übrigens steht da, Topfen hüllt den Stein der Weisen.
2: Ja, und die Kneipen sind die Friedhöfe der guten Vorsätze. Holger, können wir nur wünschen, dass die Nacht nicht an den Tag kommt. Ein Umtrunk, also eine Maßnahme, kann noch zu einer weiteren führen.
3: Ja, allerdings. Seit einiger Zeit ist Kai Stammhörer unserer Sendung. Alpha Will wünscht er sich und formuliert sein Anliegen so: viele liebe Grüße vom Unteroffizier Kai Stefan an Petra in Löbau, Gabi in Beiersdorf, Ines in Schönbach, Bärbel und Daniela, Katrin in Neugiersdorf, also ein rechter Mädchenfreund der Kai.
2: Karl-Heinz, er beugt vor, nur keinen Korb als Hahn, sondern besser Hahn im Korb.
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1: DT64 Verkehrsservice, A4 Dresden in Richtung Eisenach zwischen Stadtroda und Jena-Lobeda, 3 Kilometer Stau nach einem Unfall. A4 Eisenach in Richtung Dresden zwischen Apolda und Schorba, 5 Kilometer Stau nach einem Unfall. B6 Dresden-Bischofswerda zwischen Weißig und Rossendorf, Vollsperrung nach einem Unfall. Und dann hätten wir noch die B93 Zwickau-Altenburg zwischen Zwickau und Merane, Stau in beiden Richtungen.
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1: mit Birgit Abromeit, hallo.

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0: 1976 auf Kuba, das Fernsehen der DDR und Dean Reed.
1: Hi, ich bin sehr glücklich, mit euch aus Kuba zu sprechen. Die letzten 15 Jahre, die ganzen sozialistischen Länder, hat so viel Solidarität für Kuba gegeben. Jetzt auch, wir müssen unsere chilenischen Freunde helfen. Das ist, warum ich bin hier in Havanna in diesem Moment. Gestern ich war in Matanzas, wir haben ein schönes Solidaritätskonzert gegeben mit 8000 Leuten. Morgen ich gehe nach Santiago de Cuba, nach zwei Tagen da, hier in Parco Lenin. Und hier heute meine Grüße auf alle in der DDR. Danke für alles, die Solidarität geht weiter.
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0: Auf in die GSSR. Auf nach Karlovy Vary.
1: Das Kurhaus Thermal, seit heute neues Wahrzeichen der weltbekannten böhmischen Bäderstadt Karlovy Vary. Das 16-geschossige Hotelsanatorium verfügt über 550 Betten, 11 Ordinationsräume, weitere medizinische Einrichtungen, Clubräume und Gaststätten. Und von den ersten Gästen bereits besonders geschätzt, das von warmen Mineralquellen gespeiste Bassin. Der Eröffnungstermin dieses neuen Kurkomplexes entbehrt nicht des politischen Gehalts. Es ist doch ein Grundzug der sozialpolitischen Programme unserer Bruderparteien, dem Ausbau der Gesundheits- und Kureinrichtungen große Aufmerksamkeit zu widmen. Hier in Karlovy Vary gibt die GSSR jährlich 10 Millionen Kronen für die Instandhaltung der Kurhäuser und medizinischen Einrichtungen aus. Mit dem bisher größten und modernsten Kurhaus Thermal kann Karlovy Vary nunmehr über 56.000 Kurpatienten erwarten. Das sind nahezu 2.000 mehr als im vergangenen Jahr.
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1: Der Koreakrieg 1950 bis 1953 wurde ja von Seiten der USA auch unter UNO-Flagge geführt. Wie kam es überhaupt dazu?
2: Ja, man muss dabei sehen, dass das Kräfteverhältnis damals in der Welt natürlich noch sehr zugunsten der imperialistischen Mächte war. Und den Amerikanern war es tatsächlich gelungen, in der UNO eine Mehrheit zu finden, die die KDVR als Aggressor verurteilte. Und deshalb beteiligten sich dann auf amerikanischer, südkoreanischer Seite noch weitere 15 UNO-Staaten an diesem Krieg gegen die KDVR, wobei ich sagen muss, dass diese anderen 15 Länder sehr, sehr geringe Truppenkontingente im Einsatz hatten. Die meisten Truppen waren amerikanische in diesem Krieg. Aber man muss natürlich dann auf der anderen Seite auch sehen, dass es in dieser Zeit eine ungeheuer große Solidaritätsbewegung in der ganzen Welt gab.
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1: Einen wunderschönen Sonntagnachmittag wünschen Ihnen die Leipziger Akademiker mit mir als Moderator an der Spitze. Hier sind wir wieder mit unseren Amüsements und heute ist eigentlich der ganz große Tag. Denn heute läuft unsere sächsische Hitparade. Große Ereignisse werfen ihre Schatten voraus. Aber bevor wir damit anfangen, machen wir erstmal ein bisschen Musik mit ein paar Witzen. Aber bevor wir damit anfangen, kommen wir erst einmal zur heutigen Hausaufgabe. Aber bevor ich Ihnen die sage, muss ich Ihnen erst mal sagen, dass ich gestern ganz vergessen habe, Ihnen die Auflösung der Hausaufgabe zu sagen. Das kommt bestimmt vom Lampenfieber. Oder hieß das hier Mikrofonfieber?
0: Das war die Leipziger Messewelle 1982. 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
1: Uhr und 40 Minuten haben wir es inzwischen. Seit knapp 6 Stunden sendet DT64 nicht nur auf Mittelwelle 1044 Kilohertz, sondern auch aus dem All, nämlich vom Satelliten. Und der heißt Astra 1B, Tonunterträger von Premiere. Und genauere Informationen gibt's gleich nach den Stranglers und Uptown.

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Als Gastgeberin begrüßen wir Regina Toss, 1964 von Heinz Quermann in Zwickau auf der Suche nach Nachwuchskünstlern für seine Fernsehshow Herzklopfen kostenlos entdeckt. Damals sang sie einen Chanson. Mit 20 Jahren siegte sie 1966 in Rostock beim internationalen Schlagerfestival der Ostseeländer mit dem Titel Die erste Nacht am Meer. Toss gastierte mit ihrer Band Evergreen Juniors in der Sowjetunion, im Irak, in Libyen, in Polen, in Kuba. Auch im Nahen Osten mit dem Erich Weinert Ensemble. Weitere Tourneen führten sie nach Rumänien, Bulgarien, Japan und Jugoslawien. Auch in Irland trat sie auf. 1973 wurde sie mit dem Kunstpreis der DDR ausgezeichnet. In den letzten Jahren ist sie auch kabarettistisch zu erleben. 2016 feierte sie ihr 50-jähriges Bühnenjubiläum.

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0: Ihr Sonnabendnachmittag auf DDR 1. Gleich das Neueste vom Tag aus unserer Nachrichtenredaktion. Dann geht es weiter mit Regina Toss. Nimm das Lied als Souvenir.
1: Hallo, hier ist Patrick Barb und ich grüße die Hörer der kleinen Audiodatei.
0: Ich hatte ja schon versprochen, den Roger Köppel mal wieder hören zu lassen. Patrick Barb hat ihn interviewt, den Herausgeber der Schweizer Weltwoche.
1: Da hat ja vielleicht Karl Marx recht gehabt, wenn er gesagt hat, die herrschende Meinung ist meistens auch die Meinung der Herrschenden.
2: Gut, ich würde natürlich sagen, dass Karl Marx eigentlich in mehr oder weniger allem fundamental geirrt hat. Und wenn es natürlich Berührungspunkte gibt mit der Wahrheit, dann wären sie natürlich rein zufälliger Art. Aber das stimmt, die vorherrschende Meinung ist oft die Meinung der Herrschenden.
0: Dass Antikommunismus auch die Besten dumm macht, hier mal gleich zu Beginn.
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0: Selbst harte Wirtschaftsliberale erkennen die Analyse des Kapitalismus durch Marx an. Aber dem Köppel sein Plaisé, gefragt, ob er überhaupt zu den Besten gehört, durchwachsen sein Oeuvre. Im Fall Russland-Ukraine klar und bestechend, im Fall Israel-Iran. Naja, bevor wir zu Patrick Barbs Fragen kommen, Köppel zu Gast bei einem Finanz... Ich sag mal nicht Hi, ich sag mal
4: Bär. Ich habe einen ganz anderen Blick auf die Wirklichkeit in dem Sinn. Und für mich sind all diese tektonischen Verschiebungen, diese Konflikte, so schlimm sie sind, und darum werde ich danach kritisiert, wenn ich so einen Satz sage. Also bin immer ehrlich, auch zu meinem eigenen Schaden manchmal. Für mich sind das Vorstufen einer Wende zum Besseren. Ich glaube, wir beobachten, dass eine kaputte, lassen Sie es mich deutlich sagen, eine verfaulte, auf Lügen beruhende Ordnung, die nicht mehr funktioniert hat, die man aber aus Faulheit, aus Glaube an die eigene Überlegenheit aufrechterhalten hat, das bricht jetzt zusammen, nicht nur international. Wir sehen das ja auch auf der nationalen Stufe, dass viel von dem, was wir für das absolute Nonplusultra gehalten haben in den letzten Jahren, grüne Wende, all diese Themen, Genderpolitik und so weiter, all dieses... Diese Dinge, das verliert komplett an Bedeutung und es kommen ganz andere Fragen zurück. Wir reden wieder über Kernenergie. Wir werden mit der Tatsache konfrontiert und das ist ganz wichtig, dass alle Großmächte realisieren und auch die Amerikaner und die Israelis realisieren das und die Russen haben es auch realisiert. Wir sind auch nicht so stark, wie wir uns das einbilden. Wir können nicht einfach reingehen, Cowboy-mäßig, und dann liegt alles am Boden und wir kommen auf dem roten Teppich unter dem Blumenregen in so ein Land. Denen wird auch brutal, werden denen die eigenen Grenzen aufgezeigt. Und da sehe ich halt dann wieder das Positive, dass da wirst du gewaltsam geheilt von deinen Allmachtsansprüchen und es wird dir vor Augen geführt, wirklich mit brutaler Deutlichkeit, dass die Menschen zur Zusammenarbeit verdammt sind. Und das ist für mich das größte Risiko, dass wir uns einreden, vor allem auch in Europa, dass wir uns einen Krieg mit Russland leisten zu können glauben. Dass wir der Meinung sind, dass wir berufen sind, der ganzen Welt unsere Vorstellungen da zu verklicken. Dabei können wir nicht mal zu Hause dafür sorgen, dass die Züge pünktlich in den Bahnhöfen einfahren, dass unsere Brücken einstürzen und so weiter. Und diese Hybris, diese Anmaßung des Westens, die wird bestraft und ich bin kein Zyniker. Aber ich bin Vater von 4 Kindern und ich habe selber meine Erfahrungen gemacht. Aber manchmal ist es eben nötig, dass dieser Hochmut bestraft wird. Hochmut kommt vor dem Fall und du musst immer wieder leider auf die Nase fallen, um zur Vernunft zu kommen. Und das ist für mich die positive Botschaft. Es ist schlimm, es sind gewaltige Risiken im Spiel drin. Das macht es sehr, sehr anspruchsvoll, zwingt uns Unternehmer dazu, ganz sorgfältig zu kalkulieren, unsere Kernstärken, unsere Interessen in den Vordergrund zu stellen, alles nicht Funktionierende über Bord zu werfen. Aber am Ende des Tages sehe ich einen Lichtblick am Ende in diesen finsteren Wolken, nämlich die Einsicht, wir müssen zusammenarbeiten mit Russland, mit China, mit Amerika, mit Indien. Die Welt entwickelt sich, der Westen ist nicht mehr so dominant, wir sind immer noch stark und wir bleiben stark, wenn wir unsere eigenen Werte verteidigen. Und dazu gehört das, was Sie am Anfang gesagt haben. Freie Meinungsäußerung, Demokratie. Nehmen wir eigentlich diese Werte genügend ernst? Sind wir überhaupt in der Lage, anderen diesbezüglich Nachhilfeunterricht zu erteilen, etwa den Russen und den Chinesen, wenn wir beobachten, wie wir bei uns diese elementaren zivilisatorischen Errungenschaften mit Füßen treten? Da sind immer noch zu viele gerne große und überhebliche bei uns am Werk. Aber die werden alle, wie die Leute im Fall Epstein, jetzt ziemlich schnell gegroundet. Und das ist die gute Nachricht.
0: Das ist schon viel in einer Zeit mit vielen negativen Nachrichten.
1: Die Medienforschung stellt fest, dass über die Ländergrenzen hinweg die großen Medien dem Propagandanarrativ der Staatspolitik folgen. Ist das auch in der Schweiz so?
2: Also Journalisten laufen immer Gefahr, Hofschranzen der Macht zu sein. Das ist ja irgendwo auch verständlich, weil ein Journalist bezieht natürlich irgendwo auch seine soziale Anerkennung und seinen Status und sein Prestige aus dem Zugang, den er bekommt zu den Mächtigen, zu den Einflussreichen, zu den Stars. Und ich habe lange im Kultur- und Sportjournalismus gearbeitet und natürlich war das für mich ein Highlight, wenn ich mal ein dreistündiges Interview mit dem AC/DC-Gitarristen Angus Young führen konnte. Und ich hätte dieses Interview sicher nicht bekommen, wenn ich meine Karriere bis dahin auf Totalverrissen des Werks von AC/DC aufgebaut hätte.
0: Lernen mit Schlager die Variation des AC/DC-Titels unter dem Titel Highway to Hell. Ich erlaubte mir ein wenig zu kürzen.
1: Der Konformismus in den Medien, das Hofschranzentum, kam auch deutlich zum Ausdruck, als auch die Schweizer Medien, sowie die Deutschen sowieso, über ein wichtiges Ereignis gar nicht berichtet haben. Das ist nämlich die Sanktionierung von Jacques Beau durch die EU. Ein Mann, der Schweiz in Kriegs- und Krisengebieten als Offizier gedient hat, der kritische Bücher geschrieben hat und nun, weil er nicht mehr in den Propagandarahmen passt, sanktioniert wird. 20 Schweizer, die Freiheitsstriechler, sind vor einiger Zeit nach Brüssel gefahren, um ihn erkennbar zu unterstützen, sind auch in der Schweizer Botschaft empfangen worden. Warum reagiert die Presse nicht auf sowas? Es geht doch auch um die Freiheitsrechte der Presse.
2: Das ist eine interessante Frage. Woher kommt das eigentlich? Das zeigt natürlich die Vereinnahmung eben dieser etablierten Medien oder gewisser etablierter Medien durch eine bestimmte Erzählung eben von Gut und Böse. Und das ist für mich, und da reden wir jetzt im Zusammenhang mit Jacques Beau, reden wir über den Ukraine-Krieg vor allem, dem er sich da als Analytiker hervorgetan hat, mit Schilderungen, mit Darstellungen, die so nicht geteilt werden, eben in bestimmten politischen Kreisen oder quasi dem offiziellen Narrativ oder wie man dem sagt, widerspricht. Und da wird er sanktioniert, also wie ein Terrorist quasi behandelt. Das ist natürlich ein ungeheuerlicher Vorgang. Und das Alarmierende ist tatsächlich, dass so etwas eigentlich gar nicht mehr als Problem wahrgenommen wird. Dass man sagt, das stimmt ja eigentlich, das geschieht dem ja noch nicht, wenn einer so einen Unsinn erzählt und es da wagt, sich da dagegen zu verhalten. Und das führt mich einfach an den Punkt, wo man sagen muss, das ist jetzt eben die Folge einer allzu konformistischen Öffentlichkeit, dass einer, ich kann das nicht anders nennen, einer gewaltigen Fake News Orgie oder einer Einseitigkeit, die man im Umgang mit diesem Ukraine-Krieg, mit diesem ganzen Unheil, was da jetzt tobt seit vielen Jahren, was sich da abgebildet hat. Und muss Ihnen sagen, das ist also schon, ich finde das zum Teil fast unerträglich, was da in den letzten paar Jahren alles fabuliert und fabriziert wurde. Man hat ja gar nicht mehr analysiert, man hat gar nicht mehr nachgedacht, man hat nur noch Feindbilder bewirtschaftet, man hat sozusagen eine Dämonologie betrieben, verboten, sich mit den historischen Ursachen dieses Konflikts auseinanderzusetzen. Es hat gar keine Diskussion stattgefunden, quasi eine Verstümmelung des Denkens und auch der Demokratie, Denn in der Demokratie müssen ja auch in öffentlichen Diskussionen unterschiedliche Sichtweisen aufeinanderprallen, dass man überhaupt eine Auswahl hat. Das ist natürlich etwas, was hier kulminierte, dass es gar keine Auswahl mehr geben durfte, wie man über diesen Konflikt redet. Und wenn es dann einer noch macht, sei es eine Zeitung, dann ist das eine Fake-News-Zeitung, oder wenn es einer macht wie der Jacques Beau oder andere, dann werden die wie Kriminelle auf eine Sanktionsliste gestellt. Und das sind schon ungeheuerliche Vorgänge, die natürlich auch alarmierend sind und zeigen, dass hier ein Grundpfeiler eigentlich unserer Demokratie nicht mehr gewährleistet ist. Und das heißt, selbst wenn jemand wie Jacques Beau den größten Unsinn erzählt, solange niemanden verleumdet, keinen strafrechtlichen Grundsatz verletzt, dann ist er frei zu sprechen, dann darf der Staat ihn doch nicht behelligen und andere damit einschüchtern. Also hier sind wir auf einer ganz abschüssigen Bahn und ich sage, ich bin Journalist, ich bin Medienunternehmer und das kommt daher, wenn eben in demokratischen Öffentlichkeiten, und das gibt's, das steht schon in der Klassiker der politischen Theorie, da hat schon Tocqueville gewarnt, andere haben gesagt, in Demokratien kann der Meinungskonformismus eine totalitäre Macht werden. Und darum braucht's ja diese Medien, die eben diesen Widerstreit, diesen Wettstreit der Ideen aufrechterhalten. Und das gilt es immer wieder zu unternehmen. Klar, als Weltwoche profitiere ich vielleicht auch davon. Je einseitiger das andere ist, umso einfacher ist es, sich von dieser Einseitigkeit vorteilhaft abzuheben. Aber das ist die Folge einer undemokratischen Vereinseitigung des Meinungsbilds. Denn wenn es nur noch eine Meinung gibt zum Thema Ukraine, zum Thema Putin, zum Thema Trump, zum Thema Corona, zum Thema Migration, zum Thema Klima. Wenn da nur noch eine Erzählung als die wahre und die tolerierbare angesehen wird, dann haben sie faktisch durch die Medien die Demokratie außer Kraft gesetzt. Weil dann gaukelt man den Wählern vor, dass es keine Alternative mehr gibt, keine Auswahl der Perspektiven. Quasi, wie wenn es der Staat und da bestimmte Instanzen die Wahrheit gepachtet hätten. Also dann sind wir sehr schnell wieder in einer politischen Wirklichkeit, die irgendwo vor der Aufklärung anzusiedeln ist.
5: Und das erleben wir hier einen Rückfall in die Inquisition?
2: Ja, ich meine, der Versuch ist, aber wissen Sie, das ist ganz wichtig, man muss das ohne jeglichen Moralismus und auch ohne jegliches Drama vor Augen sich halten.
0: Der Fall Jacques Beau.
2: Das ist doch ein absoluter Skandal, dass ein Schweizer Bürger, aber man, es ist egal, ob es ein Schweizer ist oder nicht ein Schweizer, dass ein Bürger aufgrund einer Meinung, die den Mächtigen nicht passt. Ja, also fast schon für vogelfrei erklärt wird, dass man ihm die Bankkonten sperrt, dass man ihm sozusagen die Daseinsgrundlage raubt, dass man ihn dazu verurteilt, irgendwo um Almosen zu betteln, dass er überhaupt noch existieren kann, dass man ihn wie einen Schwerverbrecher behandelt. Das sind doch ganz gewaltige Missstände, die Ihnen doch zeigen, dass eine Struktur, die so vorgeht, die hat doch überhaupt nichts mehr mit Demokratie zu tun. Denn in der Demokratie gilt, jede Meinung, jede falsche Meinung, die musst du widerlegen, die darfst du nicht verbieten. Und das sind ganz elementare Dinge.
5: Der Fall Russland. Sie waren in Russland. Sie kennen das Land, haben mit Verantwortlichen gesprochen. Jetzt heißt es hier, mit Putin kann man ja gar nicht verhandeln. Wie haben Sie das während Ihres Besuches erlebt?
2: Ja gut, das ist ja der größte Unsinn, der da behauptet wird. Ich meine, du musst ja nicht mal Geschichte studiert haben, um diese riesige Fake-News-Welle, die da gebracht wurde, mit der Zeitenwende und all diesen Dingen. Also ich will mir jetzt auch nicht allzu viel einbilden auf mein Geschichtsstudium und meine etwas angelesenen Kenntnisse, aber etwas muss ja klar sein. Also eine Zeitenwende in der Geschichte, das gibt's gar nicht. Also es wird nie ein Blatt gedreht. Die Geschichte ist immer eine Abfolge von Ereignissen, von merkwürdigen Kausalketten und da wirbelt alles durcheinander. Und es ist sehr, sehr schwierig, sich da ein Urteil zu bilden. Und wir sind heute noch dabei, Herr Bab, über die Ursachen des Ersten Weltkriegs nachzudenken. Aber jetzt also beim Ukraine-Krieg, da war sozusagen nach einer halben Stunde alles klar, Diskussion verboten. Wir wissen, wo Gott hockt und wir wissen, wo der Teufel hockt. Das ist doch einfach eine himmeltraurige Schande, dass unsere Medien, unsere Politik sich mit diesen primitiven Theorien begnügt.
0: Zur Schweizer Nationalhymne mag ich nur kommentieren, was sich der Antikommunist vielleicht nicht vorstellen kann. Der Krieg könnte gewollt sein.
2: Und wenn nur noch einseitig geredet wird, also wie in einer Diktatur, wo quasi ausgegeben wird, das ist die offizielle Wahrheit, und wer widerspricht, der wird sofort ins Sanatorium geschickt, ja, dann haben sie auch eine einseitige Politik. Dann ist die Gefahr der Fehler am größten. Und einer dieser Fehler, diese fixe Vorstellung, mit Putin kann man gar nicht reden. Das ist ja lächerlich. Ich meine, das ist, wie kommt man eigentlich dazu, so eine Behauptung aufzustellen? Putin hat ja nach 2 Monaten bereits nach dieser Kriegseskalation, das ist ja auch kein Kriegsbeginn, da fängt ja der Betrug schon an mit dem Anfangspunkt. Wenn Sie mit Leuten des IKRK sprechen, dann sagen die Ihnen, also damals haben die mir gesagt, internationales Rotes Kreuz. Es heißt immer, da im Februar 22 habe ich einen Krieg begonnen. Das ist doch Unsinn. Dieser Krieg läuft schon seit 2014. Und wenn man es noch etwas historisch adäquat anschauen möchte, könnte man vielleicht sogar noch weiter zurückblenden.
0: Herr Köppel, blenden Sie nicht zu weit. Putin.

0: Ich saß an einem Tisch mit amerikanischen Militärs und Forschern. Die haben schon im Oktober 22 gesagt, wie sie Russland aufteilen wollen. Wie Jugoslawien, Deutschland nach dem Zweiten Weltkrieg. Ich habe gesagt, ich habe mich so gedacht, das ist wie wenn du so an einem Abendessen bei Metzgern zu Hause bist, die schon über das saftigste Filetstück diskutieren, obwohl sie den Ochsen noch gar nicht gefangen haben. Also diese Anmaßung, diese Arroganz.
1: Zum Iran.
2: Den Krieg gegen den Iran. Ist das ein völkerrechtswidriger Angriffskrieg?
0: Also gut, mit diesen Begriffen operiere ich schon gar nicht mehr, weil ich sage, das Völkerrecht, das gibt's gar nicht. Das Völkerrecht ist so eine noble Fiktion. Ich will jetzt nicht zynisch klingen. Natürlich bin ich ein Befürworter des Versuchs, zwischen den Staaten nicht einfach das Recht des Stärkeren und die Gewalt regieren zu lassen, aber ich bin hoffentlich nicht so naiv, mir einzubilden, dass es zwischen den Staaten rechtliche Verhältnisse geben kann, wie es innerhalb von Staaten gibt. Das Völkerrecht an sich, ich bin nicht Jurist, gibt es nicht, weil erstens haben es nicht die Völker gemacht, sondern wer auch immer, keine Volksabstimmungen oder so etwas, das sind einfach Abmachungen, Regeln, Verträge. Natürlich, es gibt die UNO-Charta, die aber auch nicht, damit etwas von einem bloßen Postulat, von einer Abmachung zwischen uns beiden oder einer moralischen Forderung, also wir sollten jetzt also nicht einen anderen Staat angreifen, dass so etwas zu Recht wird, also zur Definition des Gesetzes, Verbindlichkeit, braucht sie eine rechtsdurchsetzende Instanz. Und die haben wir nicht. Es gibt keinen Staat über den Staaten, keinen Superstaat, keinen Weltstaat, der dann sozusagen alle diese zwischenstaatlichen Konflikte wie innerkantonale Auseinandersetzungen betrachtet und notfalls halt mit der zentralen Polizeitruppe entsprechend diese Rechtssatzungen durchsetzt. Das gibt's nicht. Ergo gibt's kein Völkerrecht. Das heißt aber nicht, dass man den Versuch nicht aufnehmen sollte, diese Dinge zu regeln. Also es bringt, da sollen die Juristen, da sollen die Experten drüber streiten, ob jetzt das völkerrechtswidrig ist oder nicht, ob es das Völkerrecht gibt. Entscheidend ist, seit es die Menschen gibt, gibt es Kriege. Noch nie hat ein Aggressor behauptet, der breche das Völkerrecht. Und meistens braucht es zwei Seiten für einen Konflikt. Aber man muss immer auch schauen, wer nimmt an diesen Konflikten teil, was sind da die einzelnen Positionen. Und am Ende des Tages muss man wieder Frieden schließen, muss man eine Lösung finden. Und diese Rechthabereien führen da nicht viel weit.
2: Wer hat diesen Krieg begonnen? Wo kam die Initialzündung her? Aus Israel oder aus Washington?
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1: Bab bot klug.
0: Dass die Amerikaner gegen Iran einmal Krieg führen, dass Trump das jetzt gewagt hat in dieser Form, ist ja auch nichts Neues. Die Amerikaner haben schon oft, alle amerikanischen Präsidenten seit Reagan haben gesagt, mit der Ankunft dieses Mullah-Regimes, das ist ein Feind der USA. Und umgekehrt bezeichnet ja Teheran den Iran, die USA als einen großen Satan und Israel ist der kleine Satan. Und das sind einfach Feinkonstellationen, die jetzt in diesem Moment ausgebrochen sind. Jetzt kann man sagen, wer hat da wohl wen hineingezogen? Da weiß ich auch nur das, was die Medien schreiben und was da die einzelnen Politiker sagen. Und der amerikanische Außenminister Rubio hat ja gesagt, ja, die Situation sei die gewesen, dass einfach nach den Schwächungen der iranischen Verbündeten in Libanon, Syrien und Hamas, diese Stellvertreter, diese fünften Kolonnen, habe Israel sowieso aus der Befürchtung heraus, dass die Amerikaner, dass diese Iraner da eine Atombombe haben oder irgendwelche Massenvernichtungswaffen, ist man hineingegangen, günstige Gelegenheit, und wir Amerikaner sind dann da mitgegangen, weil sonst wären wir auch Ziel der Vergeltung gewesen. Sehr schwierig zu beurteilen.
1: Aber als Journalist lässt Patrick Barb nicht locker.
2: Aber als Analytiker haben Sie ein Bild davon, worum es wirklich geht. Geht es um den Schutz Israels? Geht es ums Öl? Oder geht es darum, dass die BRICS-Staaten nicht stärker werden? Und vor allem China natürlich nicht.
0: Es geht da sicher um alles ein bisschen. Es geht immer um Macht. Es geht immer um Öl. Es geht um Interessensgebiete. Aber was wir jetzt beobachten, ist ja im Grunde die Folge eines Zusammenbruchs der amerikanischen Alleinhegemonie, wenn man so will, nach dem Kalten Krieg.
1: Zum Ende gebrochen. Roger Köppel, Patrick Barb, das Dossier.
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1: Ach, die Nachtigall. Spaniens Regierung steht unter Druck. Die Polizei rückt in die Zentrale der regierenden spanischen Sozialisten ein. Es gibt Korruptionsvorwürfe. Wurden nicht unlängst NATO-Flugzeugen Flüge verweigert?
4: Amerikanischen Freunde. Wir haben da was auf Ihrem Rechner gefunden, was Unschönes. Wir haben es gleich bereinigt. Über so etwas wollen wir nicht wiedersehen. Sie verstehen doch.
5: Die Scheiße haut gerade.
1: 13 Jahre Freiheitsstrafe für Daniela Klette, ehemals Rote Armee-Fraktion, mutmaßlich verurteilt ob begangener Raubüberfälle. 67 Jahre ist sie mittlerweile alt. Was viele Berichte vermissen lassen, um Bankräubereien ging es der RAF nicht. Es ging um Politik. Sie sah die BRD als Fortführung des Dritten Reichs, nur unter Kontrolle des US-amerikanischen Großkapitals. Mögen wir es heute romantisch auf uns wirken lassen.
6: Baila, baila, baila, baila, baila, baila, baila, baila.
1: Grüße nach Spanien.
7: Allahu Akbar, Allah.
1: Und Grüße nach Köln. Es ist Freitag.
8: Im Bundestag wird derzeit über Kürzungen beim Elterngeld diskutiert. Dies geschieht ausgerechnet zu einem Zeitpunkt, an dem die Geburtenraten auf den niedrigsten Stand seit 1946 gesunken ist.
1: Und das doch bei den unterschiedlichen täglichen Kalorienrationen. Aber, liebe Svetlana, so viel Slawisches in dir, die Romantik der Selbsttötung dir nicht vertraut? Gefragt Freitag, 29. Mai 2026. Sergei Shoigu, Sekretär des russischen Sicherheitsrates, auf dem Sicherheitsforum in Moskau. Der Angriff auf Kiew kann jeden Moment kommen. Auch erklärt er, 56 Länder beteiligen sich an Kämpfen gegen Russland in der Ukraine. Volker Türk, hoher UN-Kommissar für Menschenrechte, fordert zur Untersuchung des Starobielsk-Angriff auf. Lehrer der Schule wurden auf die Mirotvoretsch-Todesliste der Ukraine gesetzt. Allein eine derartige Liste zu unterstützen, dafür wird zu bezahlen sein. Die EU will vorerst kein

0: Friedenswacht stehen, der Faschismus ein weiteres Mal und so weiter und so fort. Die werden kein Selbstmitleid brauchen. Auch nicht die, die im MFS in vorderster Front wider Faschismus agierten. In Vergangenheit schwelgt der slowakische Ministerpräsident Robert Fico. Wir dürfen nicht vergessen, die Freiheit kam aus dem Osten nach Europa. Der Direktor des Auslandsnachrichtendienstes der Russischen Föderation, Sergei Naryschkin, am Donnerstag: Die NATO bereitet aktiv und real Krieg vor. Das russische Außenministerium: Die NATO hat null Chancen auf die Einnahme Kaliningrades. Und humoristisch aktiv: EU-Außenbeauftragte Kaja Kallas: Die Europäische Union will von Russland Begrenzung seiner Streitkräfte fordern. Boris Pistorius, SPD.
1: Das ist richtig.
0: Will die totale Dienstpflicht für Reservisten. Und Parteikollege Franz Müntefering.
1: Das ist richtig.
0: Wirbt für ein AfD-Verbotsverfahren und die AfD.
2: Keinen Krieg gegen Russland.
0: Gesichert rechtsextremistisches Friedensgedöns. Die Bayern wieder: Hat sich doch ein Führer einer Straßenbahn der Stadt München geweigert, mit Bundeswehrwerbung zu fahren. Er hat geklagt gegen eine Abmahnung und verloren. Israel kündigt die Zusammenarbeit mit UNO-Generalsekretär Antonio Guterres auf. Teheran meldet einen Angriff auf einen US-Stützpunkt.
3: Die Spannungen im Nahen Osten nehmen nicht ab.
0: USA beschuldigen Iran. Und noch Geld: Donald Trump will einen 250-Dollar-Schein mit seinem Bildnis. Und die ARD hetzt: Der starke Rubel würde Putin schaden. Vom Westen kommt das Schlechte. Nur das Wetter, nur die Wolken, nur das Gewitter. Ich liebe euch doch alle. Seht es mir nach. Ein kleiner Witz, ihr wisst doch, das Slawische.
4: Moin, schönes Wochenende gewünscht.
0: So soll es gehen, die nächsten anderthalb.

Ja, meine lieben Hörer von DDR1, ich begleite Sie durch den Frühling und natürlich auch musikalisch mit der Liebe ist ein Haus. Und die hoffe ich, die ist bei Ihnen zu Hause. In der schönen Frühlingszeit, ist doch klar.

Hier ist Regina Toss mit der Sendung Nimm das Lied als Souvenir. Ich freue mich so, weil es erinnert mich doch so an die 80er Jahre, wo ich bei Radio DDR 1 eine Sendung hatte. Und jetzt darf ich bei DDR 1 diese Sendung moderieren. Und das ist eine große Freude für mich. Und dann liebe Kollegen vorstellen, oder ich muss sie nicht vorstellen, in Erinnerung rufen. Wie zum Beispiel, ach mein Kollege Hans-Jürgen Bayer. Zum Hansi habe ich natürlich viel zu erzählen. Wir haben zusammen im Neubaublock gewohnt. Wir haben zusammen in Lichtenberg in der Franz-Metz-Straße gewohnt. Ich unten, er oben. Und dann haben wir uns abends immer, wenn wir von den Mucken nach Hause kamen, sind wir mit den Hunden ums Häuserblock rumgelaufen und haben uns ausgetauscht über alles Mögliche. Ach ja, der Hansel, ein Erzmusiker, wunderbarer Sänger. Ich freue mich, der ist auch noch voll zugange. Hans-Jürgen Bayer.

0: Jürgen Eger auf DDR 1. Wir sind gleich zurück.
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2: 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Regina Toss, immer am Sonnabend auf DDR 1, 16 bis 18 Uhr mit ihrer Radiosendung Nimm das Lied als Souvenir und jetzt gemeinsam mit Dagmar Gelbke und Dagmar Friedrich und dem Stück Auferstehung der Ruinen, DDR-Revue der Komödie Dresden unterwegs. Erste Termine, 28. März 2026, Arndt-Bause-Saal Berlin, bereits ausverkauft, Eisleben am 1. April im Mechthild-Kloster. Dann das Altstadttheater Köpenick am 7. und am 10. April ausverkauft, am 24. April der Arndt-Bause-Saal nochmal Berlin. Die eigentliche Tournee startet dann am 24. September. Dessau, Marienkirche, 18. Oktober, Reichenbach, Neuberienhaus, Dresden Komödie, 19. Oktober, 20. Oktober, die Pottiswalde, die Parkseele, 21. Oktober, Stolberg, Erzgebirge, der Bürgergarten, Oelsnitz, Stadthalle, 22. Oktober, 23. Oktober, Frankenberg, Kulturforum, Stadtpark, Großenhain, Remote Halle, 31. Oktober, Zeitz im UZ am 1. November, 2. November, Kamenz, Festsaal, Hotel Flair, Torgau, Kulturhaus, am 6. November, 7. November, Frankfurt Kleist Forum, 8. November Finsterwalde Kulturweberei, 17. November Ilmenau Festhalle, 18. November Pößneck Schützenhaus und am 19. November Staßfurt das Salzland Theater. Regina Toss, Dagmar Gelbke.
3: Wir sind die Nachbarattraktion von Kleinpang.
2: Dagmar Friedrich.
4: Was halten Sie vom Tango?
2: Auferstehung der Ruinen. Oh.

Cooper Washington Jr. war ein Saxophonist und Flötist aus den USA, der als Mitbegründer und einer der wichtigsten Stilisten des sogenannten Smooth Jazz Genres gilt. Er konnte immer wieder Lieder lancieren, die für einen, ja, die zu Hits wurden auch, die für einen dem Jazz nahestehenden Musiker außergewöhnlich war. Grover Washington Jr.

Hier ist die Sendung Nimm das Lied als Souvenir mit Regina Toss. Samstagnachmittag zwischen 16 und 18 Uhr. Ich wünsche Ihnen einfach jetzt viel Freude, Grover Washington Jr.

Viele Kollegen ziehen sich nach einer erfolgreichen Karriere zurück. Aber ich sag mir immer, solange ich auf meinen beiden Beinen noch normal laufen kann und auf meinen High Heels über die Bühne noch schreiten kann, bleibe ich den Brettern, die die Welt bedeuten, treu. Und solange meine Stimmbänder natürlich mitmachen. Und eine Kollegin will sich auch nicht zurückziehen. Sie ahnen vielleicht schon, mein Gott, viele kündigen immer an, dass sie eine Abschiedstour machen, kommen aber dann wieder, weil sie den Erfolg brauchen. Und ja, das braucht die Seele. Und wenn man einmal viele Jahre daran gewöhnt ist, dann ist es ganz schwer, darauf verzichten zu müssen. Und eine kann darauf auch nicht verzichten. Ich rede von Madonna. Ja, ich, 65 Jahre ist sie jetzt auch schon alt. Und mit dem Alter kommt sie auch nicht so richtig zurecht. Aber egal, sie hat Riesenhits gehabt. Meine lieben Hörer von DDR1, viel Freude mit Madonna. Ich überlasse es jetzt meinem Musikredakteur Marcel. Er sucht ein paar schöne Titel für sie aus. Viel Freude, vielleicht schwingen sie sogar das Tanzbein.

Das war die Sendung Nimm das Lied als Souvenir mit Regina Toss am Samstagnachmittag bei DDR 1. Und jetzt, meine lieben Hörer, geht es weiter mit Tanzmusik und das sogar bis früh um 7 Uhr. Viel Spaß beim Tanzen. Wow.

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0: Steckbrief. Name: Hermann Anders.
1: Ja, das ist er.
0: Größe: 1,85 Meter.
2: Könnte er sein.
0: Haarfarbe: dunkelblond, Augenfarbe: blau. Besondere Kennzeichen: auffällige Narbe an der linken vorderen Halsseite. Wir haben alle Möglichkeiten ausgeschöpft, den Mann zu suchen, Obersturmführer.
3: Wir haben ihn nicht zu suchen, Obersturmführer Menge, sondern zu finden.

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0: Der Marabu kommuniziert mit mir über die kleine Audiodatei. Wir bräuchten neue Jingles und neue Begriffe. Es ist jetzt nicht mehr der grausame Angriffskrieg, sagt er, sondern die Vollinvasion. Ja, Propaganda, auch die gute und beste, muss aktualisiert werden und aktuell bleiben. Kann man transparenter kommunizieren als wir beide, der Marabu und ich, es suböffentlich tun? Wohl kaum. Seid bereit, immer bereit.
1: Tut

0: Der Marabu erwähnt die 1200 Mittelmeer-Ertrunkenen innerhalb eines oder eines halben Jahres. Er erwähnt nun die sogenannten Mauerschützen im Vergleich, denn es gehe ja um Staatsgrenzen. Er vergleicht aber ohne Zahlenangabe. Das ist schade. Und propagandistisch ein Fehler. Der Marabu bringt Rainer Braun, den längstjährigen Friedensfunktionär, der fantasiert, dass die Nichtstationierung von Mittelstreckenraketen der Amis auch ein Verdienst der Friedensbewegung sei. Das glaube ich nicht. Braun verwendet eine normale Brit-Propagandamethode. Aus einer chronologischen Folge wird eine Kausale gemacht bzw. abgeleitet, ohne Sinn und Verstand und vor allem ohne jeglichen Beweis.
1: The victory will change the world.
0: Gestern am Brandenburger Tor wieder überwiegend jüngere Ukros mit lautstarkem Weiberkeif-Anteil des 18.05.1944 wird gedacht. Das Datum sagt mir zunächst nichts. Ich frage eine Mitteljungsche, die sich ein gelbblaues Tuch umgehängt hat, die erklärt mir mit slawischem Akzent, die Russen hätten im Mai 1944 Krim-Tartaren versiedelt, weil sie die Krim haben wollten, die Russen. Ich meinte, versiedeln gebe es im Deutschen nicht, sie akzeptierte meinen Vorschlag umgesiedelt. Die Ukros tun nun so, als sei die Krim nicht Territorium der UdSSR gewesen, als hätte die Rote Armee die Krim nicht befreien dürfen, als sei erstens die Krim 1944 schon ukrainisch gewesen, im Sinne des späteren Geschenks des Sowjetbürgers ukrainischer Nationalität Chruschtschow, das sicher etwas damit zu tun hatte, dass die Sowjetrepublik wirtschaftlich potent sein sollte, wirtschaftlich funktionieren können sollte. Zweitens die Umsiedlung eine Boshaftigkeit der Russen und Stalins gewesen. Der böseste aller Hitler-Russen war allerdings bekanntlich Georgier, als habe die Historiographie nicht vermerkt, dass zehntausende Tartaren mit den Deutschen kollaboriert haben, gegen ihre Landsleute, gegen Russen und alle anderen Mordziele der Deutschen. Drittens, als hätte die Rote Armee der UdSSR die Krim nicht schon gehabt, als Voraussetzung dort überhaupt Umsiedlungen vorgenommen zu haben. Es war also mindestens umgekehrt, muss umgekehrt gewesen sein. Die Krim war schon befreit, als Voraussetzung, irgendwelche umsiedeln zu können. Viertens, als hätten die Sowjetischen gewusst, wie die Westmächte sich ab der Niederlage der Deutschen verhalten würden. Umsiedlungen, Evakuierungen dienten der Sicherheit der Sowjetbürger, werden aber von den Westlern fast immer schon als bloße Gemeinheit erzählt. Diese ukrische Krim-Erzählung entspricht der Falscherzählung der Umsiedlung der Deutschen aus den Ostgebieten als Vertreibung. Ich spreche die Mitteljungsche an. Aha, es gehe um die zigtausende Kollaborateure unter den Krim-Tartaren, die mit den Massenmördern kollaboriert hatten. Sie empört sich. Von solchen hat sie wohl noch nie gehört, nie gewusst. Wie der Jungsche in Odessa, der mir Anfang 2013 erklärte, dass er die Amis prima finde, aber die Kommunisten hasse, mit der Begründung, die brächten Menschen um, die Kommunisten. Welche Leichenberge die Amis angerichtet haben im Verlaufe von Jahrzehnten und Jahrhunderten, davon hatte er noch nie gehört.
2: Wir müssen Wladimir Putin global isolieren, indem wir hier vor Ort unsere Häuser besser isolieren.
0: Die Grünen also, diese Partei, die sich so nennt, sei nie eine Friedenspartei gewesen, schreibt die Natalie. Aber, Madame, ein nicht ganz kleiner Teil des Parteivolks war in den 80ern durchaus antifaschistisch und friedenssehnsüchtig orientiert. Die Grünen waren in den 80ern weit heterogener, als man sich das heute vorstellen kann, wohl auch als alle anderen Brit-Parteien. Dass der Wasserkopf weit rechts und korrupt, vor allem Fischer, war, mit pseudolinken Sprüchen, entsprach den Sozen Traditionen seit 1900 ein normales in der Politindustrie der Brit, wie schon vor Hitler und bis Kriegsbeginn 1914. Die Ditfurth hat in früheren Jahren die Übernahme der auch linken Ansprüche durch Staatsagenten wie Fischer beschrieben. Es gab ab 1990 einen ähnlich hohen Aufwand, die Umstellung auf Kriegstüchtigkeit und totalen Antikommunismus wie analog zu dem DDR-Pfaffenanhang. Ich habe eine Taz-CD, also eine CD aller Artikel der Zeitung Taz der 1990er mit der Entwicklung der Taz in den 1990ern, ist das sehr gut zu zeigen. Wie ich auch einen Umzugskarton ND-Artikel besitze, mit denen ist die Umerziehung der DDR-Bürger von DDR patriotisch und sozialistisch in korrupt und verräterisch und Verblödung sehr gut zeigbar. Für das, was das Blatt damals publizierte, springen dir, wenn du es als DDR-Mann sagst, 100 muschirasierte Idioten-Heidis mit ihren Ärschen ins Gesicht. Insbesondere Gysi, der ja der Vorbeter der Umerziehung war, dieser Eitelzwerg, verrät jeden, der es wagt, an dergleichen zu erinnern, an die Regimlinge. Wie auch bei den Grünen. Letztlich alles schon bei Klemperer nachlesbar, LTI, wie ein Volk umprogrammiert wird, in relativ kurzer Zeit, mit den Mitteln der Massenmedien, der Erpressung und antiaufklärerischer Ideologie. Eine Stefanie Eckert ist die Chefin der DEFA-Stiftung, die meint, man könne mit den DEFA-Filmen diese Filme mit dem grauen DDR-Alltag vergleichen. Gestifteter Verrat in gestifteter Verblödung. Amen. Weibisch ausgegeben. Hä? Viele Altbauten in der DDR waren dunkelgrau. Wie in Neukölln, wie in Westdeutschland. Bei den Neubauten dominierte als Wandfarbe hellgrau, aber das Leben war natürlich bunt, wie das Leben so geht. Und nicht zuletzt hatten die Stadtverwaltungen Geld und Leute, Blumen zu pflanzen und zu pflegen und dann noch die vielen Bäume überall. Allerdings war das Bunte nicht das heutige Bunte, keine Straßenpornografie, keine Straßen- und unter Brückenschläfer, keine Spritzbestecke auf Kinderspielplätzen, keine bunten Amokläufe, Todesfahrten auf Weihnachtsmärkten, keine bunten Macheten, Massaker in Zügen und so weiter, sondern das Bunte der Natur und der Sommerkleider, wie Manne Krug es besang, sonntags.

0: milder und so wahrhaftig Merz und Breuer, der Bundeswehrkrieger, mit Katholo-Tag-Schal, sie beten den Krieg, wie schon zu Addis Zeiten. Wieder jubeln welche Brands Kniefall in Warschau. In den 1970ern wieder kommentiere ich. Naja, es war richtig und zugleich falsch, weil er nur bis Warschau gekommen ist. Sein Kniefall war vordergründig eine Ehrung der Toten, auch der deutschen Mörder, aber gleichzeitig eine Weichenstellung in den polnischen Russenhass, mit dem wir es ja nun zu tun haben. Circa 5 Jahre später gründete der polnische Papst eine angebliche Gewerkschaft. In den GEZ-Nachrichten wird wieder einmal gemeldet, dem Wald gehe es schlecht. In den 1980ern haben sie deswegen gegen die DDR gehetzt. Das sogenannte Waldsterben war eine von vielen Hetzkampagnen, mit denen die DDR besiegt worden ist. Gemäß der Waldsterben-Propaganda gibt es seit 1990 keinen deutschen Wald mehr. 36 Jahre später ist der Waldzustand nicht anders, als es gegen die DDR gehetzt wurde. Aber die Propaganda ist nicht anti-Brit, wie damals anti-DDR. Und kein GEZ-Sender bringt die Leute gegen die Regierung auf, von wegen der Bäume. Damals war die DDR schuld. Nun sind es die Bäume selbst. Ein von den Israelis ermordeter arabischer Führer heißt Drahtzieher. Wer Drahtzieher geheißen wird, der ist zu Recht umgebracht worden, wie bei den Hitleristen der Saujude und ab 1990 der Stasi. Trump, Merz und Konsorten heißen nie Drahtzieher und Netanyahu schon gar nicht. Drahtzieher ist auf keinen Fall ein positiver oder neutraler, wie Putin nie erzählt wird, als einer, der klare Worte gesprochen hat, denn klare Worte sind positive Worte.
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2: Cuba stood up for the world, and now it is time for the world to stand up for Cuba.
0: Kurzer O-Ton mit Klima-Gretel, die votiert nun für Kuba. Mir ist es ein mittleres Rätsel, wie die von der Klima-Idiotin zur Gaza- und Kuba-Vernünftigen mutiert ist. Die GEZ-Kommentatoren folgen meinem Urteil in Sachen Xi Trump. Xi habe gepunktet. Russland und Deutschland würden bleiben, erklärt der Kanal der russischen Botschaft. Bei Russland bin ich mir recht sicher, bei Deutschland nicht. Der Morgentauplan wird ja nun praktiziert, im Prinzip seit 1990, und der hatte nicht zuletzt den Sinn, Deutschland verschwinden zu machen. Erst die Deindustrialisierung der DDR, nun auch der Westgebiete mit dem Rest früher deutscher Bevölkerung. Die beste Strategie, gar die einzige, der Deutschlanderhaltung war, ist, wäre die Wiederinbetriebnahme der Deutschen Demokratischen Republik. Seid bereit, immer bereit.
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4: Wir lieben unser Land.
5: Mit einer ausgesprochen guten Nachricht der Tagesschau in diesen Sonnabend, die Toten Hosen veröffentlichen ihr letztes Album. Miriam Berger vom WDR überschreibt, wenn Punks in Rente gehen. War die Tagesschau mit Musikbeiträgen nicht immer eine glückliche Hand, bezeichnete sie doch auch die Ärzte vor einigen Jahren als Punker. Und die waren selbst in ihren musikalisch relevanten Zeiten, die spätestens Ende der 90er Jahre endeten, immer eher nur optisch Punks. Wobei die Frisur von Farin Urlaub auch mal von Madonna aufgetragen wurde. Bei den Toten Hosen war das musikalisch durchaus anders. Einst sangen sie 1000 gute Gründe, auf dieses Land stolz zu sein. Leider fällt mir nun kein einziger.

0: wo sich dieses Land auf einen Zustand zubewegt hat, der mit einer anderen, mit der Zahl 1000 zusammenhängenden Erscheinung bändelt, würden Ihnen wahrscheinlich Gründe einfallen.
1: Der Krieg muss nach Russland getragen werden.
0: Und wenn es das lustvolle Töten von Slawen ist.
1: Wenn Europa die Energiewende vollziehen will, braucht sie eigene Lithiumvorkommen. Die größten Lithiumvorkommen in Europa liegen im Donetsk-Luhansk-Gebiet.
0: Und das bei klarer Faktenlage. Das Luhansk-Gebiet, lieber Campino, ich erinnere, ist das Gebiet, in dem die kleine Gemeinde Starobielsk liegt. 21 tote Studenten zählt diese. In einer Bildungseinrichtung, die, das weiß man mittlerweile, in mehreren Wellen gezielt angegriffen wurde. Russlands UN-Vertreter konfrontiert den UN-Sicherheitsrat mit schockierenden Details zum tödlichen Angriff auf unschuldige Studenten. Kiew tut diesen Vorfall als Propaganda ab. Westliche Verbündete schweigen, machen sich mitschuldig. Der russische UN-Gesandte Wassilij Nebenzja vergleicht die Handlungen Kiews mit den Gräueltaten Nazi-Deutschlands. Neben den 21 toten Studenten wurden 44 weitere verletzt.
2: The Daily Melnik.
0: Die Zurückweisung als erfundene Geschichte bringt einen guten alten anderen Bekannten zurück auf die Bühne, Andrei Melnik. Dieser sprach von Propaganda-Lüge. Die stellvertretende US-Gesandte Tammy Bruce verurteilte die von Russland als Vergeltungsschläge auf Kiew bezeichneten Angriffe als obszön und inakzeptabel. Dem könnte man vielleicht insoweit zustimmen, dass sich die Gegenangriffe nicht gegen die wirklichen Verantwortlichen richteten. Zweitklassigen Musikanten bin ich gerne bereit, für Dummheit mildernde Umstände zu erteilen. Erstklassige Musikanten schaffen es im populärmusikalischen Bereich selten in Deutschland auf Bühnen größerer Art. Und Campino in Rente? Vielleicht meldet er sich ja an die Front. Gefragt am 30. des Mai 2026, ein Sonnabend. Die kleine Audiodatei, na, faschistischer kann es ja nicht mehr werden. Man kann natürlich auch drumherum reden mit dem Begriff Revanchismus. Den benutzt die grundsätzlich gelobte BSW-Außenpolitikerin Sevindag Dillon. Sie sieht die bundesdeutsche Politik auf einem gefährlichen Kriegskurs, ermahnt die Bürger, sich gegen die Kriegstreiber zu wehren, plädierte für Frieden und Freundschaft mit Russland auf einer Kundgebung in Berlin-Schöneberg vor 2 Tagen. Sie kandidiert auf Platz 4 der BSW-Landesliste für die Wahlen zum Berliner Abgeordnetenhaus am 20. September 2026. Einige hundert engagierte Bürger zählte ihre Veranstaltung. Sie ist zu zitieren: Lasst uns diesen Maulhelden und Kriegstreibern in den Arm fallen. Statt unserer Kinder sollen die doch selbst an die Ostfront gehen und kämpfen. Sie wendet sich an die Grünen mit den Worten: Insbesondere die verwelkten Grünen würden in erschreckender Weise in Berlin Hass gegen Russen schüren.
3: Wir müssen Wladimir Putin global isolieren, indem wir hier vor Ort unsere Häuser besser isolieren.
0: Verwelkt nennt Dagdellen die Grünen, die Vordenkerin Terry Reintke.
4: Berlin, Berlin, was ist mit dir und mir geschehen? Ich hab dir tief ins Herz gesehen, Berlin.
0: Das BSW, so Dagdellen, werde sich entgegenstellen, sich dafür einsetzen, dass Berlin wieder eine Stadt des Friedens und auch tatsächlich eine weltoffene Stadt wird. Man wolle Frieden und Freundschaft mit allen Völkern, auch mit Russland. Hier erlaube ich mir zu ergänzen, dass es für Frieden und Weltoffenheit entsprechende gesellschaftliche Verhältnisse benötigt.
5: Der marxistisch-leninistische...
0: Danke, liebe Svetlana, guten Morgen. Und selbst das ist nicht unbedingt sicher, sehen wir die KPÖ in Graz. Dort ist sie weiter stark. Ist Wahl-Timmy eigentlich schon geplatzt?
6: Ich habe sowas noch nicht erlebt. Für mich ist es die Hölle.
0: Mecklenburg-Vorpommerns tapferer Umweltminister Till Backhaus, SPD.
7: Das ist richtig.
0: Oder sind das alles nur oberflächliche Panikmeldungen? Wissenschaftler wurden ja optimistischer, was die Erderwärmung angeht. US-Präsident Donald Trump sah sich danach bestätigt in seiner Skepsis gegenüber dem Klimawandel. Es berichtet unter anderem das Magazin Geo über die Wissenschaftler des World Climate Research Program. Hier gaben sie bekannt, das Ausmaß an Treibhausgasemissionen im bisher gravierendsten Szenario sei unplausibel geworden. Das hält natürlich die Tagesschau nicht ab. Man berichtet Extremwetterprognose El Nino, schreibt von Super El Nino oder Mega El Nino. So können sie wählen zwischen Todesangst und panischer Angst. Nach den Ergüssen der Wissenschaftler fällt meine Argumentationskette, ob der umweltschädlichen Kriege, nun auch flach. Vielleicht die Hauptmotivation für diese Wissenschaftler, die sich sicherlich finanziell nicht selbst tragen. Dann mal zu den Kriegen. Drohnenvorfall Rumänien, Stadt Galati in der Westmoldau, direkt an der Grenze zur Republik Moldau. Bukarest macht Moskau für Vorfall verantwortlich. Russisches Außenministerium kündigt Gegenmaßnahmen an, bietet aber auch objektive Untersuchung an. Russische Truppen erreichen die letzte Verteidigungslinie im Gebiet Saporosche. TASS berichtet, ukrainische Truppen jagen gezielt Militärfahrer. Die Schweiz will im Ukraine-Krieg neutral bleiben, auch gegenüber Russland. Und zur EU-Forderung nach einer Reduzierung russischer Streitkräfte. Sergei Lavrov, idiotische Aussagen.
2: Die Spannungen im Nahen Osten nehmen nicht ab.
0: Danke, beste Svetlana. Die iranische Luftabwehr ist über der Straße von Hormuz im Einsatz. Eine Drohne wurde abgeschossen. Teheran widerspricht Washington, pocht auf Einbeziehung des Libanon in Abmachungen. Es berichtet die iranische Nachrichtenagentur Fars. Der Iran erklärt, Zugeständnisse werden mit Raketen erzwungen. Verlagerung von Uran ins Ausland lehnte ab. Goldpreis steigt leicht.
5: How dare you?
0: Israel will Kontrolle über Gazastreifen auf 70% ausbauen.
7: Cuba stood up for the world, and now it is time for the world to stand up for Cuba.
0: Tja, und Donald Trump forciert seine Kuba-Kampagne zum Thema Regimewechsel, das schreibt das Portal Axios. Die Bewohner leiden unter fast vollständigem Treibstoffmangel, Stromausfälle täglich bis zu 20%. Ich habe nur ein Wort, Verbrecher. Zum Glück landen wir heute auch nicht die Toten Hosen. Ihr einziger musikalischer Titel, wenn man mich fragt, nichts bleibt für die Ewigkeit.
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0: Morgen wieder mit Anne-Kathrin Mücke an der Diskothek. Unwetter gab es schon. Weitere Schauer und Gewitter durchwachsen die nächsten Tage.
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0: Schirm nicht vergessen.
10: Marcello, schönen Wochenende. 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

Natürlich lebt auch ihr Knut Schmaller in der Hauptstadt. Aus der Hauptstadt nun ein Berg.

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Nun Monika Rauf und Klaus-Dieter Henkler. Beständig für gute Laune im Arbeiter- und Bauernstaat.

Sonnabend um 10. 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Er moderierte die musikalische Luftfracht von 1970 bis zur Einstellung im Zuge der Reform des DDR-Rundfunks, besser gesagt der Einstellung.

Die Tornados mit Telstar, die charismatische Einleitungsmusik der original musikalischen Luftfracht. 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
1: Samstagvormittag die Luftfracht auf Ihrem DDR 1. Nun mit einem musikalischen Angebot aus Holland. Hilversum schickt auf Startbahn 3. Ein italienischstämmiger Künstler Marco Bosato.

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1: Tex-Mex, so heißt der Stil, den wir Ihnen nun offerieren. Auf Startbahn 5, das Sir Douglas Quintett aus den USA. Für Sie der Titel Nuevo Laredo.

0: belgische Jazzmusiker Jan Toots Tielemans.
1: Guten Tag, schöne Fälle.
2: Landebahn 10, Peter Skellern, eine besondere Fassung von Putting on the Ritz, 1979.

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Aus Großbritannien auf Landebahn 4. Sandra und Samantha als Total S und TY Jim. We Papa Girl Rappers.

0: jeder Rhythm der Agenten Rasta, bekannter Rhythm der Maka.
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0: 1984 aus Österreich, Maria Urbanek, Goodbye.

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0: Die Luftfracht. Aufstartbahn 10. Ecstasy. Aus dem Jahr 1984. All You Pretty Girls.

Eine Luftfracht aus Polen. 1981. Landebahn 4. 2+1. The Bar plus jeden. Lady Runaway.

Direkt aus Memphis nach Berlin. Eine Luftfracht aus den Vereinigten Staaten aus dem Jahr 1975. Amazing Rhythm Ace.

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1: Eine Luftfracht aus Frankreich, Startbahn 2, gesungen in englischer Sprache, Century Lover Y.

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1: Ein Import aus Griechenland, 1984. Vangelis.

Eine interessante Koproduktion tschechoslowakischer und jugoslawischer Studios. Der ganze Kram liegt etwas schief, weil ein paar Mädchen perfekt

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0: Landeerlaubnis erteilt für 249. Roger.

unhaltbare Roger Waters in ihre Luftfracht auf Landebahn 16, What God Wants, DDR 1. Und das alles soll ich dir verzeihen, fragt Senta Berger auf Landebahn 3, ihre Luftfracht DDR 1.

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Das war Senta Berger. Einige Jahre sang er bei Van Halen, unter anderem den großen Hit Why Can't This Be Love, auch auf Amiga erschienen. In ihrer Luftfracht am Sonnabendmorgen nun Sammy Hagar solo. Er hat zu tun mit der US-amerikanischen Geschwindigkeitsbegrenzung. Bei uns auf Startbahn 10. Geschwindigkeitsbegrenzungen hat wir nicht überall. I can't drive 55.

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2: Von unseren russischen Kollegen auf Landebahn 9. Veselyo Rebyata. Uishim Zyegada Besert.

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1: So fingen Papa und Mama an.

auf Landebahn 3 in dieser Woche gelandet. Anna Sagorova aus der Tschechoslowakei, Benjamin 1981.

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2: Und an Bord auf Startbahn 5 aus Italien, Ricky e Popperi.

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1: Samstagvormittag die Luftfracht auf Ihrem DDR 1. Nun mit einem musikalischen Angebot aus Holland. Hilversum schickt auf Startbahn 3.
2: Ein überpolitischer Künstler, Het Gude Doll, Henk Westbrook.

0: Immer am Sonnabend ihre Luftfracht auf DDR 1. Auf Landebahn 5 aus Belgien.
1: Vom Belgischen Rundfunk die nächste Offerte.

0: So viel für heute vom italienischen Rundfunk. Kennwort Luftfracht.
1: Sonnabendvormittag auf ihrem DDR1, ihre Luftfracht. Der größte Erfolg des jugoslawischen Duos Dennis und Dennis. Es ist Startbahn 4.

0: Ihre Luftfracht auf Ihrem DDR1. Wir bringen in den Klang des Rundfunks und des Fernsehens der DDR zurück. Dennis und Dennis aus Jugoslawien, das war eine Erinnerung.
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2: 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Roger.
0: Unsere Kollegen aus Kanada übermittelten eine Luftfracht von Leonard Cohen. Did I ever love you?

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Immer am Sonnabend zwischen 10 und 12 Internationales auf DDR1, Ihre Luftfracht. Eine Nummer 1 aus Holland 2024, eine Künstlerin, 19 Jahre jung, Roxy Dekker, Sugar Daddy.

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0: Kinder in der DDR 1983.
1: Ich gucke mir keine Kriegsfilme an, sonst träume ich deiner Nacht noch. Heute sind die Atombomben schlimmer als früher. Nämlich heute ist mehr Sprengstoff drin. Der hat in den ganzen Ländern mit seiner Bande Krieg gemacht und dann hier hat er sich selbst ermordet, weil er Angst hatte, dass die Lieben den ermorden. Als Silvester war da bin ich aus dem Bett gefallen, weil ich dachte, na du, was ist denn jetzt passiert? Da dachte ich, jetzt hat auch Krieg angefangen. Die bösen Menschen, die Krieg wollen, mit den lieben Menschen, die Frieden wollen, zanken sich. Beispiel die ganzen Verbrecher und bösen Soldaten.
2: Gibt es auch liebe Soldaten?
1: Bei uns, die sowjetischen da.
3: Und
1: am Wald.
2: Was machst du am liebsten? Das
1: Spielen.
2: Was ist für dich das Schönste? Was du am liebsten machst, am liebsten hast?
1: Wenn ich immer manchmal einkaufen gehen darf und dann kaufe ich mir immer manchmal Pfeffi, weil ich auch schon ein bisschen Geld habe. Spielen. Brawler. Fahrradfahren, weil ich immer Lust habe, weil es mir ganz doll Spaß macht, wenn ich draußen bin. Drinnen will ich immer nicht so gerne sein.
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0: Suhler Werkstattwoche 1988 für das Fernsehen der DDR interviewt die Skeptiker.
1: Schläger, die nimmst du hin, dann fasst das doch weg. Leben, falle ich ohne Sinnlichkeit daraus. Hörisch bist du ja schon, Leben nach Politikern. Und der brave Bürger so, mach das, was er muss.
2: Mir war es zu laut. Ich hätte euch unheimlich gerne zugehört. Aber ich frage mich ehrlich mal, ob man eine Messe so zerbrüllen muss, dass man rausgehen muss, wie man so schön sagt, mir sind die Ohren abgefallen. Aber vielleicht wollte er das auch gerade.
3: Nee, also auch wenn man vielleicht irgendwelche Klischees anbringen könnte, was die Musik betrifft, wollen wir das auf keinen Fall. Naja, was soll man sagen? Das Bonbon geht an die Technik. Weiter nichts dazu nicht zu sagen.
4: Wobei ja doch teilweise Absicht war, gerade hier, wir wollten hier vorher rinknallen, war in diese ganze zwischen Popfunk und was da die ganze Zeit abgelaufen ist, war diese Zeug, diese ganze Einheitssoße, kann man so sagen. Nee, wir wollten rinknallen, wir wollten laut sein, obwohl du hast völlig recht, klar.
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1: Mit Schutz, weil werdet nicht passieren.
2: Und nun, das Dossier.
3: Der Marabu kommuniziert mit mir über die kleine Audiodatei. Wir bräuchten neue Jingles und neue Begriffe. Es ist jetzt nicht mehr der grausame Angriffskrieg, sagt er, sondern die Vollinvasion. Ja, Propaganda, auch die gute und beste, muss aktualisiert werden und aktuell bleiben. Kann man transparenter kommunizieren als wir beide, der Marabu und ich, es suböffentlich tun? Wohl kaum. Seid bereit, immer bereit.
4: Tut

0: Der Marabu erwähnt die 1200 Mittelmeerertrunkenen innerhalb eines oder eines halben Jahres. Er erwähnt nun die sogenannten Mauerschützen im Vergleich, denn es gehe ja um Staatsgrenzen. Er vergleicht aber ohne Zahlenangabe. Das ist schade. Und propagandistisch ein Fehler. Der Marabu bringt Rainer Braun, den längstjährigen Friedensfunktionär, der fantasiert, dass die Nichtstationierung von Mittelstreckenraketen der Amis auch ein Verdienst der Friedensbewegung sei. Das glaube ich nicht. Braun verwendet eine normale Brit-Propagandamethode. Aus einer chronologischen Folge wird eine Kausale gemacht bzw. abgeleitet, ohne Sinn und Verstand und vor allem ohne jeglichen Beweis.
1: The victory will change the world.
0: Gestern am Brandenburger Tor wieder überwiegend jüngere Ukros mit lautstarkem Weiberkeif-Anteil des 18.05.1944 wird gedacht. Das Datum sagt mir zunächst nichts. Ich frage eine Mitteljungsche, die sich ein gelbblaues Tuch umgehängt hat, die erklärt mir mit slawischem Akzent, die Russen hätten im Mai 1944 Krim-Tartaren versiedelt, weil sie die Krim haben wollten, die Russen. Ich meinte, versiedeln gäbe es im Deutschen nicht, sie akzeptierte meinen Vorschlag, umgesiedelt. Die Ukros tun nun so, als sei die Krim nicht Territorium der UdSSR gewesen, als hätte die Rote Armee die Krim nicht befreien dürfen, als sei erstens die Krim 1944 schon ukrainisch gewesen, im Sinne des späteren Geschenks des Sowjetbürgers ukrainischer Nationalität Chruschtschow, das sicher etwas damit zu tun hatte, dass die Sowjetrepublik wirtschaftlich potent sein sollte, wirtschaftlich funktionieren können sollte. Zweitens die Umsiedlung eine Boshaftigkeit der Russen und Stalins gewesen. Der böseste aller Hitler-Russen war allerdings bekanntlich Georgier, als habe die Historiografie nicht vermerkt, dass zehntausende Tartaren mit den Deutschen kollaboriert haben, gegen ihre Landsleute, gegen Russen und alle anderen Mordziele der Deutschen. Drittens, als hätte die Rote Armee der UdSSR die Krim nicht schon gehabt, als Voraussetzung dort überhaupt Umsiedlungen vorgenommen zu haben. Es war also mindestens umgekehrt, muss umgekehrt gewesen sein. Die Krim war schon befreit, als Voraussetzung, irgendwelche umsiedeln zu können. Viertens, als hätten die Sowjetischen gewusst, wie die Westmächte sich ab der Niederlage der Deutschen verhalten würden. Umsiedlungen, Evakuierungen dienten der Sicherheit der Sowjetbürger, werden aber von den Westlern fast immer schon als bloße Gemeinheit erzählt. Diese ukrische Krim-Erzählung entspricht der Falscherzählung der Umsiedlung der Deutschen aus den Ostgebieten als Vertreibung. Ich spreche die Mitteljungsche an. Aha, es gehe um die zigtausende Kollaborateure unter den Krim-Tartaren, die mit den Massenmördern kollaboriert hatten. Sie empört sich. Von solchen hat sie wohl noch nie gehört, nie gewusst. Wie der Jungsche in Odessa, der mir Anfang 2013 erklärte, dass er die Amis prima finde, aber die Kommunisten hasse, mit der Begründung, die brächten Menschen um, die Kommunisten. Welche Leichenberge die Amis angerichtet haben im Verlaufe von Jahrzehnten und Jahrhunderten, davon hatte er noch nie gehört.
2: Wir müssen Wladimir Putin global isolieren, indem wir hier vor Ort unsere Häuser besser isolieren.
0: Die Grünen also, diese Partei, die sich so nennt, sei nie eine Friedenspartei gewesen, schreibt die Natalie. Aber, Madame, ein nicht ganz kleiner Teil des Parteivolks war in den 80ern durchaus antifaschistisch und friedenssehnsüchtig orientiert. Die Grünen waren in den 80ern weit heterogener, als man sich das heute vorstellen kann, wohl auch als alle anderen Brit-Parteien. Dass der Wasserkopf weit rechts und korrupt, vor allem Fischer, war, mit pseudolinken Sprüchen, entsprach den Sozen Traditionen seit 1900 ein normales in der Politindustrie der Brit. Wie schon vor Hitler und bis Kriegsbeginn 1914. Die Ditfurth hat in früheren Jahren die Übernahme der auch linken Ansprüche durch Staatsagenten wie Fischer beschrieben. Es gab ab 1990 einen ähnlich hohen Aufwand, die Umstellung auf Kriegstüchtigkeit und totalen Antikommunismus wie analog zu dem DDR-Pfaffenanhang. Ich habe eine Taz-CD, also eine CD aller Artikel der Zeitung Taz der 1990er mit der Entwicklung der Taz in den 1990ern, ist das sehr gut zu zeigen. Wie ich auch einen Umzugskarton ND-Artikel besitze, mit denen ist die Umerziehung der DDR-Bürger von DDR-patriotisch und sozialistisch in korrupt und verräterisch und Verblödung sehr gut zeigbar. Für das, was das Blatt damals publizierte, springen dir, wenn du es als DDR-Mann sagst, 100 muschirasierte Idioten-Heidis mit ihren Ärschen ins Gesicht. Insbesondere Gysi, der ja der Vorbeter der Umerziehung war, dieser Eitelzwerg, verrät jeden, der es wagt, an dergleichen zu erinnern, an die Regimlinge. Wie auch bei den Grünen. Letztlich alles schon bei Klemperer nachlesbar, LTI, wie ein Volk umprogrammiert wird, in relativ kurzer Zeit, mit den Mitteln der Massenmedien, der Erpressung und antiaufklärerischer Ideologie. Eine Stefanie Eckert ist die Chefin der DEFA-Stiftung, die meint, man könne mit den DEFA-Filmen diese Filme mit dem grauen DDR-Alltag vergleichen. Gestifteter Verrat in gestifteter Verblödung. Amen. Weibisch ausgegeben. Hä? Viele Altbauten in der DDR waren dunkelgrau. Wie in Neukölln, wie in Westdeutschland. Bei den Neubauten dominierte als Wandfarbe hellgrau, aber das Leben war natürlich bunt, wie das Leben so geht. Und nicht zuletzt hatten die Stadtverwaltungen Geld und Leute, Blumen zu pflanzen und zu pflegen und dann noch die vielen Bäume überall. Allerdings war das Bunte nicht das heutige Bunte, keine Straßenpornografie, keine Straßen- und unter Brückenschläfer, keine Spritzbestecke auf Kinderspielplätzen, keine bunten Amokläufe, Todesfahrten auf Weihnachtsmärkten, keine bunten Macheten, Massaker in Zügen und so weiter, sondern das Bunte der Natur und der Sommerkleider, wie Manne Krug es besang, sonntags.

0: wieder und so wahrhaftig Merz und Breuer, der Bundeswehrkrieger, mit Katholo-Tag-Schal. Sie beten den Krieg, wie schon zu Addis Zeiten. Wieder jubeln welche Brands Kniefall in Warschau. In den 1970ern wieder kommentiere ich. Naja, es war richtig und zugleich falsch, weil er nur bis Warschau gekommen ist. Sein Kniefall war vordergründig eine Ehrung der Toten, auch der deutschen Mörder, aber gleichzeitig eine Weichenstellung in den polnischen Russenhass, mit dem wir es ja nun zu tun haben. Circa 5 Jahre später gründete der polnische Papst eine angebliche Gewerkschaft. In den GEZ-Nachrichten wird wieder einmal gemeldet, dem Wald gehe es schlecht. In den 1980ern haben sie deswegen gegen die DDR gehetzt. Das sogenannte Waldsterben war eine von vielen Hetzkampagnen, mit denen die DDR besiegt worden ist. Gemäß der Waldsterben-Propaganda gibt es seit 1990 keinen deutschen Wald mehr. 36 Jahre später ist der Waldzustand nicht anders, als es gegen die DDR gehetzt wurde. Aber die Propaganda ist nicht anti-Brit, wie damals anti-DDR. Und kein GEZ-Sender bringt die Leute gegen die Regierung auf, von wegen der Bäume. Damals war die DDR schuld. Nun sind es die Bäume selbst. Ein von den Israelis ermordeter arabischer Führer heißt Drahtzieher. Wer Drahtzieher geheißen wird, der ist zu Recht umgebracht worden, wie bei den Hitleristen der Saujude und ab 1990 der Stasi. Trump, Merz und Konsorten heißen nie Drahtzieher und Netanyahu schon gar nicht. Drahtzieher ist auf keinen Fall ein positiver oder neutraler, wie Putin nie erzählt wird, als einer, der klare Worte gesprochen hat, denn klare Worte sind positive Worte.
1: How dare you?
2: Cuba stood up for the world, and now it is time for the world to stand up for Cuba.
0: Kurzer O-Ton mit Klima Gretel, die votiert nun für Kuba. Mir ist es ein mittleres Rätsel, wie die von der Klimaidiotin zur Gaza und Kuba Vernünftigen mutiert ist. Die GEZ-Kommentatoren folgen meinem Urteil in Sachen Xi Trump. Xi habe gepunktet. Russland und Deutschland würden bleiben, erklärt der Kanal der russischen Botschaft. Bei Russland bin ich mir recht sicher, bei Deutschland nicht. Der Morgentauplan wird ja nun praktiziert, im Prinzip seit 1990, und der hatte nicht zuletzt den Sinn, Deutschland verschwinden zu machen. Erst die Deindustrialisierung der DDR, nun auch der Westgebiete mit dem Rest früher deutscher Bevölkerung. Die beste Strategie, gar die einzige, der Deutschlanderhaltung war, ist, wäre die Wiederinbetriebnahme der Deutschen Demokratischen Republik. Seid bereit! Immer bereit!
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5: Mit einer ausgesprochen guten Nachricht der Tagesschau in diesem Sonnabend. Die Toten Hosen veröffentlichen ihr letztes Album. Miriam Berger vom WDR überschreibt, wenn Punks in Rente gehen. War die Tagesschau mit Musikbeiträgen nicht immer eine glückliche Hand, bezeichnete sie doch auch die Ärzte vor einigen Jahren als Punker. Und die waren selbst in ihren musikalisch relevanten Zeiten, die spätestens Ende der 90er Jahre endeten, immer eher nur optisch Punks. Wobei die Frisur von Farin Urlaub auch mal von Madonna aufgetragen wurde. Bei den Toten Hosen war das musikalisch durchaus anders. Einst sangen sie 1000 gute Gründe, auf dieses Land stolz zu sein. Leider fällt mir nun kein einziger an.

0: wo sich dieses Land auf einen Zustand zubewegt hat, der mit einer anderen, mit der Zahl 1000 zusammenhängenden Erscheinung bändelt, würden Ihnen wahrscheinlich Gründe einfallen.
1: Der Krieg muss nach Russland getragen werden.
0: Und wenn es das lustvolle Töten von Slawen ist.
1: Wenn Europa die Energiewende vollziehen will, braucht sie eigene Lithiumvorkommen. Die größten Lithiumvorkommen in Europa liegen im Donetsk-Luhansk-Gebiet.
0: Und das bei klarer Faktenlage. Das Luhansk-Gebiet, lieber Campino, ich erinnere, ist das Gebiet, in dem die kleine Gemeinde Starobielsk liegt. 21 tote Studenten zählt diese. In einer Bildungseinrichtung, die, das weiß man mittlerweile, in mehreren Wellen gezielt angegriffen wurde. Russlands UN-Vertreter konfrontiert den UN-Sicherheitsrat mit schockierenden Details zum tödlichen Angriff auf unschuldige Studenten. Kiew tut diesen Vorfall als Propaganda ab. Westliche Verbündete schweigen, machen sich mitschuldig. Der russische UN-Gesandte Wassilij Nebenzia vergleicht die Handlungen Kiews mit den Gräueltaten Nazi-Deutschlands. Neben den 21 toten Studenten wurden 44 weitere verletzt.
2: The Daily Melnik.
0: Die Zurückweisung als erfundene Geschichte bringt einen guten alten anderen Bekannten zurück auf die Bühne, Andrei Melnik. Dieser sprach von Propaganda-Lüge. Die stellvertretende US-Gesandte Tammy Bruce verurteilte die von Russland als Vergeltungsschläge auf Kiew bezeichneten Angriffe als obszön und inakzeptabel. Dem könnte man vielleicht insoweit zustimmen, dass sich die Gegenangriffe nicht gegen die wirklichen Verantwortlichen richteten. Zweitklassigen Musikanten bin ich gerne bereit, für Dummheit mildernde Umstände zu erteilen. Erstklassige Musikanten schaffen es im populärmusikalischen Bereich selten in Deutschland auf Bühnen größerer Art. Und Campino in Rente? Vielleicht meldet er sich ja an die Front. Gefragt am 30. des Mai 2026, ein Sonnabend. Die kleine Audiodatei, na, faschistischer kann es ja nicht mehr werden. Man kann natürlich auch drum rumreden mit dem Begriff Revanchismus. Den benutzt die grundsätzlich gelobte BSW-Außenpolitikerin Devendra Dillon. Sie sieht die bundesdeutsche Politik auf einem gefährlichen Kriegskurs, ermahnt die Bürger, sich gegen die Kriegstreiber zu wehren, plädierte für Frieden und Freundschaft mit Russland auf einer Kundgebung in Berlin-Schöneberg vor 2 Tagen. Sie kandidiert auf Platz 4 der BSW-Landesliste für die Wahlen zum Berliner Abgeordnetenhaus am 20. September 2026. Einige hundert engagierte Bürger zählte ihre Veranstaltung. Sie ist zu zitieren: Lasst uns diesen Maulhelden und Kriegstreibern in den Arm fallen. Statt unserer Kinder sollen die doch selbst an die Ostfront gehen und kämpfen. Sie wendet sich an die Grünen mit den Worten: Insbesondere die verwelkten Grünen würden in erschreckender Weise in Berlin Hass gegen Russen schüren.
3: Wir müssen Wladimir Putin global isolieren, indem wir hier vor Ort unsere Häuser besser isolieren.
0: Verwelkt nennt Dagdellen die Grünen, die Vordenkerin Terry Reintke.
4: Berlin, Berlin, was ist mit dir und mir geschehen? Ich hab dir tief ins Herz gesehen, Berlin.
0: Das BSW, so Dagdellen, werde sich entgegenstellen, sich dafür einsetzen, dass Berlin wieder eine Stadt des Friedens und auch tatsächlich eine weltoffene Stadt wird. Man wolle Frieden und Freundschaft mit allen Völkern, auch mit Russland. Hier erlaube ich mir zu ergänzen, dass es für Frieden und Weltoffenheit entsprechende gesellschaftliche Verhältnisse benötigt.
5: Der marxistisch-leninistische...
0: Ach, danke, liebe Svetlana, guten Morgen. Und selbst das ist nicht unbedingt sicher, sehen wir die KPÖ in Graz. Dort ist sie weiter stark. Ist Wahl-Timmy eigentlich schon geplatzt?
6: Ich habe sowas noch nicht erlebt. Für mich ist es die Hölle.
0: Mecklenburg-Vorpommerns tapferer Umweltminister Till Backhaus, SPD.
7: Das ist richtig.
0: Oder sind das alles nur oberflächliche Panikmeldungen? Wissenschaftler wurden ja optimistischer, was die Erderwärmung angeht. US-Präsident Donald Trump sah sich danach bestätigt in seiner Skepsis gegenüber dem Klimawandel. Es berichtet unter anderem das Magazin Geo über die Wissenschaftler des World Climate Research Program. Hier gaben sie bekannt, das Ausmaß an Treibhausgasemissionen im bisher gravierendsten Szenario sei unplausibel geworden. Das hält natürlich die Tagesschau nicht ab. Man berichtet Extremwetterprognose El Nino, schreibt von Super El Nino oder Mega El Nino. So können sie wählen zwischen Todesangst und panischer Angst. Nach den Ergüssen der Wissenschaftler fällt meine Argumentationskette, ob der umweltschädlichen Kriege, nun auch flach. Vielleicht die Hauptmotivation für diese Wissenschaftler, die sich sicherlich finanziell nicht selbst tragen. Dann mal zu den Kriegen. Drohnenvorfall Rumänien, Stadt Galati in der Westmoldau, direkt an der Grenze zur Republik Moldau. Bukarest macht Moskau für Vorfall verantwortlich, russisches Außenministerium kündigt Gegenmaßnahmen an, bietet aber auch objektive Untersuchung an. Russische Truppen erreichen die letzte Verteidigungslinie im Gebiet Saporosche. TASS berichtet, ukrainische Truppen jagen gezielt Militärfahrer. Die Schweiz will im Ukraine-Krieg neutral bleiben, auch gegenüber Russland. Und zur EU-Forderung nach einer Reduzierung russischer Streitkräfte. Sergei Lavrov, idiotische Aussagen.
5: Die Spannungen im Nahen Osten nehmen nicht ab.
0: Danke, beste Svetlana. Die iranische Luftabwehr ist über der Straße von Hormuz im Einsatz. Eine Drohne wurde abgeschossen. Teheran widerspricht Washington, pocht auf Einbeziehung des Libanon in Abmachungen. Es berichtet die iranische Nachrichtenagentur Fars. Der Iran erklärt, Zugeständnisse werden mit Raketen erzwungen. Verlagerung von Uran ins Ausland lehnte ab. Goldpreis steigt leicht.
7: How dare you?
0: Israel will Kontrolle über Gazastreifen auf 70% ausbauen.
8: Cuba stood up for the world, and now it is time for the world to stand up for Cuba.
0: Tja, und Donald Trump forciert seine Kuba-Kampagne zum Thema Regimewechsel, das schreibt das Portal Axios. Die Bewohner leiden unter fast vollständigem Treibstoffmangel, Stromausfälle täglich bis zu 20%. Ich habe nur ein Wort, Verbrecher. Zum Glück landen wir heute auch nicht die Toten Hosen, ihr einziger musikalischer Titel. Wenn man mich fragt, nichts bleibt für die Ewigkeit.
9: Ich heiße Howard Carpenter.
0: Morgen wieder mit Anne-Kathrin Mücke an der Diskothek. Unwetter gab es schon. Weitere Schauer und Gewitter durchwachsen die nächsten Tage.
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0: Schirm nicht vergessen.
11: Marcello. Schöne Wochenende.
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0: Das war das Neueste aus der DDR1 Nachrichtenredaktion. Nun schnell zurück zur Musik. Das ist Ihr Wochenende.

Das war der Rhythmus am Mittag auf Ihrem WDR 1. Folgerichtig nun das rhythmische Dessert mit rhythmischer Musik und Ausschnitten aus dem neuen Deutschland. Hören Sie uns am Sonnabend, dann gibt es danach Viktor Alders, Radio Nordsee International und Regina Toss in das Lied als Souvenir ab 16 Uhr. Die Tanzmusik ab 18 Uhr.

Da gibt es ab 14 Uhr unseren Kollegen Jürgen Eger, den Dichter, Sänger, unseren Kolumnisten und auch staubgewischt auf alten Platten seine musikalischen Erinnerungen. Aus dem Sendezentrum Stralsund meldet sich Peter Becker, 16 Uhr. 18 Uhr Hartmut König mit seinen Kolumnen. 19 Uhr die Lyrik mit Hans-Peter Körner und besinnlicher Musik. Und ab 21 Uhr die Nachrichten der Woche im Rückblick, die kleine Audiodatei der vergangenen 7 Tage.

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Ihr Sonnabendnachmittag setzt sich im Anschluss fort mit Viktor Alders. Radio Nordsee International, Westradio auf DDR1 und Regina Toss. Nimm das Lied als Souvenir. Gute Unterhaltung an diesem Sonnabendnachmittag. In den Abend dann ab 18 Uhr mit der Tanzmusik.

Das neue Deutschland vom 24. Mai 1985. Berichtet wird auf Seite 1 von einer ideenreichen Aussprache auf dem 12. Parlament der FDJ. Internationalismus der Tat, Jugend stärkt ihr Vaterland. Erich Honecker war anwesend, auch empfing er den Regierungschef Ghanas. Stattgefunden in der Dresdner Semperoper, der glanzvolle Abschluss der UdSSR-Kulturtage in der DDR. Gemeldet werden erneut schwere Kämpfe in der Hauptstadt Libanons. In New York gab es Demonstrationen gegen Obdachlosigkeit. Eine Ausstellung mit Werken von Bernhard Heisig fand in Moskau statt. Beraten wurde die weitere Zusammenarbeit mit Ungarn. Günter Gleiber empfing den Staatssekretär Horvath. Weiterentwickelt wird die Infrastruktur an Oder und Neiße. Man berichtet von einer guten Zusammenarbeit zwischen der DDR und Polen. Eine Kommission tagte. Auf Seite 3 schrieb Professor Manfred von Ardenne, überschrieben USA Hochrüstung im Weltall mit allen Mitteln bekämpfen. Ardenne hob die Rolle der Jugend hervor. Reden werden abgedruckt vom 12. Parlament der Freien Deutschen Jugend. Zitiert werden Barbara Hauke vom VEB Strickwaren Oberlungwitz. Andreas Böck vom Erfurter VEB Mikroelektronik. Thomas Hamann aus dem Ernst-Thälmann-Kombinat Magdeburg. Margit Rössler aus der Hans-Beimeler-Oberschule Schwerin. Heike Drechsler vom SC Motor Jena. Eva-Maria Rudloff, Medizinstudentin an der Universitätsfrauenklinik der Friedrich-Schiller-Universität Jena. Christel Grau von der Jugendherberge Friedrich-Ludwig-Jahn in Freiburg. Ein klingendes Dankeschön gab es von Pionieren an die FDJ. Anja Hesse berichtete über die Ergebnisse in der Expedition Rote Fahne. Es gab ein Pionierversprechen an Erich Honecker. Die junge Generation steht auf allen Kontinenten in der Front des Friedens. Leiter weiterer ausländischer Delegationen ergriffen im Palast der Republik das Wort. Der indische Premier besuchte die weißrussische Sowjetrepublik. Die GSSR und Frankreich plädierten für einen politischen Dialog. Zitiert wird SPD-Politiker Heimann: Kein Weg führt an Tatsachen vorbei. Es ging um die Westintegration der BRD, diese schließe eine deutsche Einheit aus. Der USA-Senat billigte die Wiederaufnahme der Chemiewaffenproduktion. Aus Pretoria werden Morde an Südafrikanern gemeldet. Britische Parlamentarier waren zu Besuch in Bulgarien. Der Außenhandelsumsatz der UdSSR stieg um 9,6%. Die Wiener Verhandlungen zur gegenseitigen Reduzierung der Streitkräfte und Rüstungen in Mitteleuropa sind wieder aufgenommen worden. Die 36. Runde war das. Und wer war im All? Kosmos 1653. Und wer war pleite? Im ersten Quartal dieses Jahres wurden in West-Berlin 199 Konkursanträge von Unternehmen registriert. Das sind 25% mehr als im selben Zeitraum des Vorjahres.

0: DDR1 macht eine kleine Pause, aber wir sind gleich zurück.
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2: 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Demnächst auf Radio Marabu auch über Ihr Buch Die Nacht als Soldaten-Verkehrspolizisten wurden, gibt es noch eine deutsche Frage, erschienen im Westend Verlag.
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2: 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April im Mechthild-Kloster. Dann das Altstadttheater Köpenick am 7. und am 10. April ausverkauft, am 24. 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Oktober, Stolberg, Erzgebirge, der Bürgergarten, Oelsnitz, Stadthalle, 22. Oktober, 23. Oktober, Frankenberg, Kulturforum, Stadtpark, Großenhain, remote Halle, 31. Oktober, Zeitz im UZ am 1. November, 2. November, Kamenz, Festsaal, Hotel Flair, Torgau, Kulturhaus, am 6. November, 7. November, Frankfurt Kleistforum, 8. November Finsterwalde Kulturweberei, 17. November Ilmenau Festhalle, 18. November Pößneck Schützenhaus und am 19. November Staßfurt das Salzland Theater. Regina Toss, Dagmar Gelbke.
4: Wir sind die Nachbarattraktion von Klein Paris.
2: Dagmar Friedrich.
5: Halten Sie vom Tango.
2: Auferstehung der Ruinen. Das neue Deutschland vom 23. Mai 1984 macht auf mit einem gemeinsamen Beschluss des Zentralkomitees der SED, des Bundesvorstandes des FDGB, des Ministerrates der DDR vom 22. Mai 1984. Weitere Erhöhungen der Mindestrenten und anderer Renten. Die Rechtsvorschriften werden vom Ministerrat der DDR in Übereinstimmung mit dem Bundesvorstand des FDGB erlassen. Einen gemeinsamen Friedensappell gab es von 6 Staats- und Regierungschefs. Sprecher der USA lehnten diesen ab. Margot Honecker und Gracia Machel waren in Staßfurt bei mosambikanischen Mädchen und Jungen zu Gast. Es gab eine Manifestation der Solidarität an der Schule der Freundschaft. Machel war der Minister für Volksbildung in Mosambik. Eine Tagung leitender NVA-Kader fand im Verteidigungsministerium statt. Egon Krenz und Konrad Naumann sprachen. Eine Gewerkschaftsdelegation aus Guinea-Bissau war in Berlin. Es gab Gespräche zwischen Harry Tisch und Mario Mendes Correa. Der UdSSR-Minister für Kohleindustrie besuchte Kumpel in Welzow Süd. Verstorben war Generaloberst Semjon Romanow. Der Kandidat des Politbüros des ZK der KPDSU und Vorsitzender des Komitees für Staatssicherheit der UdSSR, Viktor Chebrikow, ist in Berlin eingetroffen. Erich Mielke begrüßte ihn. DDR-Politiker waren in Warschau zu Konsultationen empfangen. Philosophen der DDR und der UdSSR beraten in Neubrandenburg 1984. Eine Kampffahne aus Belgien wurde in Buchenwald im Konzentrationslager übergeben. Delegierte waren vor dem Verbandstreffen der FDJ geladen. Erfüllte Festivalaufträge sind für uns Ehrensache. Jugendbrigaden bauen Rationalisierungsmittel. Durch FDJ-Initiativen 45.000 Kilogramm Milch über den Plan erwirtschaftet. Die Gastgeber waren gut vorbereitet. In Ilmenau maß ein Mikrorechner fortlaufend die Qualität. Das Ganze bei Keramikschälchen für die Bauelemente-Produktion. Im Test waren Plasthilfsstoffe aus Buna-Labors, das Ganze in Schkopau. In Stadtroda wurden eingeführt elektronische Steuerungen für Batteriezündanlagen und Leuna meldete mit weniger Energieaufwand 13% mehr Produktion. Vorgestellt wurde Kerstin Ortlieb, Jugendclubleiterin in Oranienburg. Sie meinte, man könne aus Berlin Ideen mitbringen. Der Jugendclub war damals ein halbes Jahr alt, bot Platz für 72 Gäste, weitere Räumlichkeiten für Zirkeltätigkeit und Sport. Kerstin Ortlieb, Zitat: Als 19-Jährige bin ich froh, beim Nationalen Jugendfestival dabei zu sein. Nicht zuletzt deshalb, weil ich aus Berlin sicher für meinen Club viele neue originelle Ideen mitbringen werde. Das Zwickauer Plattenwerk Martin Hoop wurde auf IW 83 umgestellt. Vorgestellt auf der Kulturseite ein Roman von Ulrich Völkel um Theodor Körner, ein Patriot, der Dichter und Soldat der Befreiungskriege war. Eröffnet die Galerie am Fischmarkt in Erfurt. Das aktuelle Ausstellungsmaterial Schmuck und Glas Erfurt 1984. Leipzig würdigte das Leben und Werk von Alfred Frank. Das Berliner Ensemble wird im Juni 1984 in Moskau gastieren. Vorgestellt ein neues Programm des Berliner Kabaretts Die Distel. In Leipzig uraufgeführt die Oper Der ABC-Stern. Das königlich-dänische Ballett war auf DDR-Tournee. Konstantin Tschernenko sprach mit dem Außenminister der BRD. Kurs der UdSSR unveränderlich auf Frieden und Zügelung des Wettrüstens gerichtet. Ein Komitee, GSSR, BRD, ward in Prag gegründet. Die ungarische Volksarmee führte Übungen vor. Washington forderte Zugänge zu Flugplätzen in Saudi-Arabien. Jordanien verurteilte das Komplott USA-Israel. Der Vorsitzende der Partei der Arbeit der Niederlande, Joop den Uyl, gab zu Protokoll, neue USA-Atomraketen vergrößern die Kriegsgefahr. Ein UdSSR-Flottenverband besuchte Mauritius. DDR-Politiker weilten zu Gesprächen in Kuba. Eine syrische Zeitung warnt die USA vor einem Eingreifen im Golf und ein Erdbeben wurde berichtet aus Ostchina. Israel wurde vor dem Sicherheitsrat, dem UNO-Gremium, verurteilt. Es ging um einen Überfall auf ein Flüchtlingslager. Zum Sport zum ersten Male wurde am Montag 1984 in Moskau der Juri Gagarin-Preis verliehen. Aufgeführt die Platzierungen der Fahrer auf den Etappen der 37. Internationalen Friedensfahrt. Die Berlin-Seite berichtete von der Leistungsschau junger Lichtenberger Neuerer. Auch von einem Forum mit mehr als 600 FDJlern. 34 Berliner wurden mit der Becher-Medaille geehrt. Das Programm des Babylon-Kinos wurde vorgestellt. Und der Blick aufs Fernsehen. Die Pockenpools, ein Fernsehfilm im ersten, danach Visionen, Ängste, Katastrophen, eine Fernseh-Urania. Im zweiten, Spielfilmreihe mit Marlene Jobert, habe ich geschaut, Das Geheimnis. Danach Erinnerungen an Louis Fürnberg. Radio DDR 1, die Operettenmelodien. Radio DDR 2, Studio 80, danach Mozart. Der Berliner Rundfunk, Berlin, abends in der Möwe. Danach aus dem Berliner Musikleben und die Stimme der DDR. Hallo, das Jugendjournal, danach Spaß am Spaß.

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Wir bräuchten neue Jingles und neue Begriffe. Es ist jetzt nicht mehr der grausame Angriffskrieg, sagt er, sondern die Vollinvasion. 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Putin.

0: Der Marabu erwähnt die 1200 Mittelmeerertrunkenen innerhalb eines oder eines halben Jahres. Er erwähnt nun die sogenannten Mauerschützen im Vergleich, denn es gehe ja um Staatsgrenzen. Er vergleicht aber ohne Zahlenangabe. Das ist schade und propagandistisch ein Fehler. Der Marabu bringt Rainer Braun, den längstjährigen Friedensfunktionär, der fantasiert, dass die Nichtstationierung von Mittelstreckenraketen der Amis auch ein Verdienst der Friedensbewegung sei. Das glaube ich nicht. Braun verwendet eine normale Brit-Propagandamethode. Aus einer chronologischen Folge wird eine Kausale gemacht, beziehungsweise abgeleitet, ohne Sinn und Verstand und vor allem ohne jeglichen Beweis.
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0: Gestern am Brandenburger Tor wieder überwiegend jüngere Ukros mit lautstarkem Weiberkeif Anteil des 18.05.1944 wird gedacht. Das Datum sagt mir zunächst nichts. Ich frage eine Mitteljungsche, die sich ein gelbblaues Tuch umgehängt hat, die erklärt mir mit slawischem Akzent, die Russen hätten im Mai 1944 Krim-Tartaren versiegelt, weil sie die Krim haben wollten, die Russen. Ich meinte, versiegeln gebe es im Deutschen nicht, sie akzeptierte meinen Vorschlag umgesiedelt. Die Ukros tun nun so, als sei die Krim nicht Territorium der UdSSR gewesen, als hätte die Rote Armee die Krim nicht befreien dürfen, als sei erstens die Krim 1944 schon ukrainisch gewesen, im Sinne des späteren Geschenks des Sowjetbürgers ukrainischer Nationalität Chruschtschow, das sicher etwas damit zu tun hatte, dass die Sowjetrepublik wirtschaftlich potent sein sollte, wirtschaftlich funktionieren können sollte. Zweitens die Umsiedlung eine Boshaftigkeit der Russen und Stalins gewesen. Der böseste aller Hitler-Russen war allerdings bekanntlich Georgier, als habe die Historiographie nicht vermerkt, dass zehntausende Tartaren mit den Deutschen kollaboriert haben, gegen ihre Landsleute, gegen Russen und alle anderen Mordziele der Deutschen. Drittens, als hätte die Rote Armee der UdSSR die Krim nicht schon gehabt, als Voraussetzung dort überhaupt Umsiedlungen vorgenommen zu haben. Es war also mindestens umgekehrt, muss umgekehrt gewesen sein. Die Krim war schon befreit, als Voraussetzung, irgendwelche umsiedeln zu können. Viertens, als hätten die Sowjetischen gewusst, wie die Westmächte sich ab der Niederlage der Deutschen verhalten würden. Umsiedlungen, Evakuierungen dienten der Sicherheit der Sowjetbürger, werden aber von den Westlern fast immer schon als bloße Gemeinheit erzählt. Diese ukrische Krim-Erzählung entspricht der Falscherzählung der Umsiedlung der Deutschen aus den Ostgebieten als Vertreibung. Ich spreche die Mitteljungsche an. Aha, es gehe um die zigtausende Kollaborateure unter den Krim-Tataren, die mit den Massenmördern kollaboriert hatten. Sie empört sich. Von solchen hat sie wohl noch nie gehört, nie gewusst. Wie der Jungsche in Odessa, der mir Anfang 2013 erklärte, dass er die Amis prima finde, aber die Kommunisten hasse, mit der Begründung, die brächten Menschen um, die Kommunisten. Welche Leichenberge die Amis angerichtet haben im Verlaufe von Jahrzehnten und Jahrhunderten, davon hatte er noch nie gehört.
2: Wir müssen Wladimir Putin global isolieren, indem wir hier vor Ort unsere Häuser besser isolieren.
0: Die Grünen also, diese Partei, die sich so nennt, sei nie eine Friedenspartei gewesen, schreibt die Natalie. Aber Madame, ein nicht ganz kleiner Teil des Parteivolks war in den 80ern durchaus antifaschistisch und friedenssehnsüchtig orientiert. Die Grünen waren in den 80ern weit heterogener, als man sich das heute vorstellen kann, wohl auch als alle anderen Brit-Parteien. Parteien. Dass der Wasserkopf weit rechts und korrupt, vor allem Fischer, war, mit pseudolinken Sprüchen, entsprach den Sozen Traditionen seit 1900 ein normales in der Politindustrie der Brit. Wie schon vor Hitler und bis Kriegsbeginn 1914. Die Ditfurth hat in früheren Jahren die Übernahme der auch linken Ansprüche durch Staatsagenten wie Fischer beschrieben. Es gab ab 1990 einen ähnlich hohen Aufwand, die Umstellung auf Kriegstüchtigkeit und totalen Antikommunismus wie analog zu dem DDR-Pfaffenanhang. Ich habe eine Taz-CD, also eine CD aller Artikel der Zeitung Taz der 1990er mit der Entwicklung der Taz in den 1990ern, ist das sehr gut zu zeigen. Wie ich auch einen Umzugskarton ND-Artikel besitze, mit denen ist die Umerziehung der DDR-Bürger von DDR patriotisch und sozialistisch in korrupt und verräterisch und Verblödung sehr gut zeigbar. Für das, was das Blatt damals publizierte, springen dir, wenn du es als DDR-Mann sagst, 100 muschirasierte Idioten-Heidis mit ihren Ärschen ins Gesicht. Insbesondere Gysi, der ja der Vorbeter der Umerziehung war, dieser Eitelzwerg, verrät jeden, der es wagt, an dergleichen zu erinnern, an die Regimlinge. Wie auch bei den Grünen. Letztlich alles schon bei Klemperer nachlesbar, LTI, wie ein Volk umprogrammiert wird, in relativ kurzer Zeit, mit den Mitteln der Massenmedien, der Erpressung und antiaufklärerischer Ideologie. Eine Stefanie Eckert ist die Chefin der DEFA-Stiftung, die meint, man könne mit den DEFA-Filmen diese Filme mit dem grauen DDR-Alltag vergleichen. Gestifteter Verrat in gestifteter Verblödung. Amen. Weibisch ausgegeben. Hä? Viele Altbauten in der DDR waren dunkelgrau. Wie in Neukölln, wie in Westdeutschland. Bei den Neubauten dominierte als Wandfarbe hellgrau, aber das Leben war natürlich bunt, wie das Leben so geht. Und nicht zuletzt hatten die Stadtverwaltungen Geld und Leute, Blumen zu pflanzen und zu pflegen und dann noch die vielen Bäume überall. Allerdings war das Bunte nicht das heutige Bunte, keine Straßenpornografie, keine Straßen- und unter Brückenschläfer, keine Spritzbestecke auf Kinderspielplätzen, keine bunten Amokläufe, Todesfahrten auf Weihnachtsmärkten, keine bunten Macheten, Massaker in Zügen und so weiter, sondern das Bunte der Natur und der Sommerkleider, wie Manne Krug es besang, sonntags.

0: milder und so wahrhaftig Merz und Breuer, der Bundeswehrkrieger, mit Katholo-Tag-Schal, sie beten den Krieg, wie schon zu Addis Zeiten. Wieder jubeln welche Brands Kniefall in Warschau. In den 1970ern wieder kommentiere ich. Naja, es war richtig und zugleich falsch, weil er nur bis Warschau gekommen ist. Sein Kniefall war vordergründig eine Ehrung der Toten, auch der deutschen Mörder, aber gleichzeitig eine Weichenstellung in den polnischen Russenhass, mit dem wir es ja nun zu tun haben. Circa 5 Jahre später gründete der polnische Papst eine angebliche Gewerkschaft. In den GEZ-Nachrichten wird wieder einmal gemeldet, dem Wald gehe es schlecht. In den 1980ern haben sie deswegen gegen die DDR gehetzt. Das sogenannte Waldsterben war eine von vielen Hetzkampagnen, mit denen die DDR besiegt worden ist. Gemäß der Waldsterben-Propaganda gibt es seit 1990 keinen deutschen Wald mehr. 36 Jahre später ist der Waldzustand nicht anders, als es gegen die DDR gehetzt wurde. Aber die Propaganda ist nicht anti-Brit, wie damals anti-DDR. Und kein GEZ-Sender bringt die Leute gegen die Regierung auf, von wegen der Bäume. Damals war die DDR schuld. Nun sind es die Bäume selbst. Ein von den Israelis ermordeter arabischer Führer heißt Drahtzieher. Wer Drahtzieher geheißen wird, der ist zu Recht umgebracht worden, wie bei den Hitleristen der Saujude und ab 1990 der Stasi. Trump, Merz und Konsorten heißen nie Drahtzieher und Netanyahu schon gar nicht. Drahtzieher ist auf keinen Fall ein positiver oder neutraler, wie Putin nie erzählt wird, als einer, der klare Worte gesprochen hat, denn klare Worte sind positive Worte.
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2: Cuba stood up for the world, and now it is time for the world to stand up for Cuba.
0: Kurzer O-Ton mit Klima-Gretel, die votiert nun für Kuba. Mir ist es ein mittleres Rätsel, wie die von der Klima-Idiotin zur Gaza- und Kuba-Vernünftigen mutiert ist. Die GEZ-Kommentatoren folgen meinem Urteil in Sachen Xi Trump. Xi habe gepunktet. Russland und Deutschland würden bleiben, erklärt der Kanal der russischen Botschaft. Bei Russland bin ich mir recht sicher, bei Deutschland nicht. Der Morgentauplan wird ja nun praktiziert, im Prinzip seit 1990, und der hatte nicht zuletzt den Sinn, Deutschland verschwinden zu machen. Erst die Deindustrialisierung der DDR, nun auch der Westgebiete mit dem Rest früher deutscher Bevölkerung. Die beste Strategie, gar die einzige, der Deutschlanderhaltung war, ist, wäre die Wiederinbetriebnahme der Deutschen Demokratischen Republik. Seid bereit! Immer bereit.
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4: Wir lieben unser Land.
5: Mit einer ausgesprochen guten Nachricht der Tagesschau in diesen Sonnabend. Die Toten Hosen veröffentlichen ihr letztes Album. Miriam Berger vom WDR überschreibt, wenn Punks in Rente gehen. War die Tagesschau mit Musikbeiträgen nicht immer eine glückliche Hand, bezeichnete sie doch auch die Ärzte vor einigen Jahren als Punker. Und die waren selbst in ihren musikalisch relevanten Zeiten, die spätestens Ende der 90er Jahre endeten, immer eher nur optisch Punks. Wobei die Frisur von Farin Urlaub auch mal von Madonna aufgetragen wurde. Bei den Toten Hosen war das musikalisch durchaus anders. Einst sangen sie 1000 gute Gründe, auf dieses Land stolz zu sein. Leider fällt mir nun kein einziger ein.
6: Es gibt

0: Jetzt, wo sich dieses Land auf einen Zustand zubewegt hat, der mit einer anderen, mit der Zahl 1000 zusammenhängenden Erscheinung bändelt, würden Ihnen wahrscheinlich Gründe einfallen.
1: Der Krieg muss nach Russland getragen werden.
0: Und wenn es das lustvolle Töten von Slawen ist.
1: Wenn Europa die Energiewende vollziehen will, braucht sie eigene Lithiumvorkommen. Die größten Lithiumvorkommen in Europa liegen im Donetsk-Luhansk-Gebiet.
0: Und das bei klarer Faktenlage. Das Luhansk-Gebiet, lieber Campino, ich erinnere, ist das Gebiet, in dem die kleine Gemeinde Starobielsk liegt. 21 tote Studenten zählt diese. In einer Bildungseinrichtung, die, das weiß man mittlerweile, in mehreren Wellen gezielt angegriffen wurde. Russlands UN-Vertreter konfrontiert den UN-Sicherheitsrat mit schockierenden Details zum tödlichen Angriff auf unschuldige Studenten. Kiew tut diesen Vorfall als Propaganda ab. Westliche Verbündete schweigen, machen sich mitschuldig. Der russische UN-Gesandte Wassili Nebenzia vergleicht die Handlungen Kiews mit den Gräueltaten Nazi-Deutschlands. Neben den 21 toten Studenten wurden 44 weitere verletzt.
2: The Daily Melnik.
0: Die Zurückweisung als erfundene Geschichte bringt einen guten alten anderen Bekannten zurück auf die Bühne, Andrei Melnik. Dieser sprach von Propagandalüge. Die stellvertretende US-Gesandte Tammy Bruce verurteilte die von Russland als Vergeltungsschläge auf Kiew bezeichneten Angriffe als obszön und inakzeptabel. Dem könnte man vielleicht insoweit zustimmen, dass sich die Gegenangriffe nicht gegen die wirklichen Verantwortlichen richteten. Zweitklassigen Musikanten bin ich gerne bereit, für Dummheit mildernde Umstände zu erteilen. Erstklassige Musikanten schaffen es im populärmusikalischen Bereich selten in Deutschland auf Bühnen größerer Art. Und Campino in Rente, vielleicht meldet er sich ja an die Front. Gefragt am 30. des Mai 2026, ein Sonnabend. Die kleine Audiodatei, na, faschistischer kann es ja nicht mehr werden. Man kann natürlich auch drumherum reden mit dem Begriff Revanchismus. Den benutzt die grundsätzlich gelobte BSW-Außenpolitikerin Sevin Dagdilen. Sie sieht die bundesdeutsche Politik auf einem gefährlichen Kriegskurs, ermahnt die Bürger, sich gegen die Kriegstreiber zu wehren, plädierte für Frieden und Freundschaft mit Russland auf einer Kundgebung in Berlin-Schöneberg vor 2 Tagen. Sie kandidiert auf Platz 4 der BSW-Landesliste für die Wahlen zum Berliner Abgeordnetenhaus am 20. September 2026. Einige hundert engagierte Bürger zählte ihre Veranstaltung. Sie ist zu zitieren: Lasst uns diesen Maulhelden und Kriegstreibern in den Arm fallen. Statt unserer Kinder sollen die doch selbst an die Ostfront gehen und kämpfen. Sie wendet sich an die Grünen mit den Worten: Insbesondere die verwelkten Grünen würden in erschreckender Weise in Berlin Hass gegen Russen schüren.
3: Wir müssen Wladimir Putin global isolieren, indem wir hier vor Ort unsere Häuser besser isolieren.
0: Verwelkt nennt Dagdilen die Grünen, die Vordenkerin Terry Reintke.
4: Berlin, Berlin, was ist mit dir und mir geschehen? Ich hab dir tief ins Herz gesehen, Berlin.
0: Das BSW, so Dagdilen, werde sich entgegenstellen, sich dafür einsetzen, dass Berlin wieder eine Stadt des Friedens und auch tatsächlich eine weltoffene Stadt wird. Man wolle Frieden und Freundschaft mit allen Völkern, auch mit Russland. Hier erlaube ich mir zu ergänzen, dass es für Frieden und Weltoffenheit entsprechende gesellschaftliche Verhältnisse benötigt.
5: Der marxistisch-leninistische...
0: Ach, danke, liebe Svetlana, guten Morgen. Und selbst das ist nicht unbedingt sicher, sehen wir die KPÖ in Graz. Dort ist sie weiter stark. Ist Wahl-Timmy eigentlich schon geplatzt?
6: Ich habe sowas noch nicht erlebt. Für mich ist es die Hölle.
0: Mecklenburg-Vorpommerns tapferer Umweltminister Till Backhaus, SPD.
7: Das ist richtig.
0: Oder sind das alles nur oberflächliche Panikmeldungen? Wissenschaftler wurden ja optimistischer, was die Erderwärmung angeht. US-Präsident Donald Trump sah sich danach bestätigt in seiner Skepsis gegenüber dem Klimawandel. Es berichtet unter anderem das Magazin Geo über die Wissenschaftler des World Climate Research Program. Hier gaben sie bekannt, das Ausmaß an Treibhausgasemissionen im bisher gravierendsten Szenario sei unplausibel geworden. Das hält natürlich die Tagesschau nicht ab. Man berichtet Extremwetterprognose El Nino, schreibt von Super El Nino oder Mega El Nino. So können Sie wählen zwischen Todesangst und panischer Angst. Nach den Ergüssen der Wissenschaftler fällt meine Argumentationskette, ob der umweltschädlichen Kriege, nun auch flach. Vielleicht die Hauptmotivation für diese Wissenschaftler, die sich sicherlich finanziell nicht selbst tragen. Dann mal zu den Kriegen. Drohnenvorfall Rumänien, Stadt Galați in der Westmoldau, direkt an der Grenze zur Republik Moldau. Bukarest macht Moskau für Vorfall verantwortlich, russisches Außenministerium kündigt Gegenmaßnahmen an, bietet aber auch objektive Untersuchung an. Russische Truppen erreichen die letzte Verteidigungslinie im Gebiet Saporosche. TASS berichtet, ukrainische Truppen jagen gezielt Militärfahrer. Die Schweiz will im Ukraine-Krieg neutral bleiben, auch gegenüber Russland. Und zur EU-Forderung nach einer Reduzierung russischer Streitkräfte. Sergej Lavrov, idiotische Aussagen.
5: Die Spannungen im Nahen Osten nehmen nicht ab.
0: Danke, beste Svetlana. Die iranische Luftabwehr ist über der Straße von Hormuz im Einsatz. Eine Drohne wurde abgeschossen. Teheran widerspricht Washington, pocht auf Einbeziehung des Libanon in Abmachungen. Es berichtet die iranische Nachrichtenagentur Fars. Der Iran erklärt, Zugeständnisse werden mit Raketen erzwungen. Verlagerung von Uran ins Ausland lehnt er ab. Goldpreis steigt leicht.
7: How dare you?
0: Israel will Kontrolle über Gazastreifen auf 70% ausbauen.
8: Cuba stood up for the world, and now it is time for the world to stand up for Cuba.
0: Tja, und Donald Trump forciert seine Kuba-Kampagne zum Thema Regimewechsel. Es schreibt das Portal Axios. Die Bewohner leiden unter fast vollständigem Treibstoffmangel. Stromausfälle täglich bis zu 20%. Ich habe nur ein Wort: Verbrecher. Zum Glück landen wir heute auch nicht die Toten Hosen. Ihr einziger musikalischer Titel, wenn man mich fragt, nichts bleibt für die Ewigkeit.
9: Ich heiße Howard Carpenter.
0: Morgen wieder mit Anne-Kathrin Mücke an der Diskothek. Unwetter gab es schon. Weitere Schau und Gewitter durchwachsen die nächsten Tage.
10: Geht auch zu Netto!
0: Schirren nicht vergessen.
11: Marcello. Schönen Wochenende.
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0: Zurück auf DDR1, das rhythmische Dessert. Wir bringen Ihnen den Klang des Rundfunks und des Fernsehens der DDR zurück. Weiter geht es nach 14 Uhr mit Viktor Alders, Radio Nordsee International, Westradio. Auf DDR1, Viktor Alders lebt in Den Haag und von Den Haag aus hatte man eine gute Sicht auf die Seesender der 70er Jahre. Ab 16 Uhr, unsere Kollegin Regina Thorsten nimmt das Lied als Souvenir und das geht dann nahtlos über in die Tanzmusik. Ab

Vom Sendeschiff Mebo 2 auch auf dem Gebiet der DDR zu empfangen. Dem von den Schweizern Erwin Meister und Edwil Bollier gegründeten Sender wurde vorgeworfen, nach Sendeschluss im Auftrag des MFS der DDR verschlüsselte Botschaften zu übermitteln. Er sendete auf Kurzwelle, Mittelwelle und auch auf UKW. Vom Den Haag-nahen Strand Sreveningen waren die Schiffe zu sehen. Von dort meldet sich jetzt unser holländischer Kollege Viktor Alders, der Piratenradiosendung auf DDR 1, Radio Nordsee International.

0: Jürgen Eger auf DDR 1. Wir sind gleich zurück.
1: An die Friedensaktivisten. Bitte erinnert bei euren Veranstaltungen auch an Olof Palme und die Olof Palme Friedensmärsche, die im Herbst 1987 in der DDR stattgefunden haben. Am 2. September letzten Jahres haben wir die Olof Palme Friedensmärsche in Stralsund wieder aufgenommen, um an das Lebenswerk von Olof Palme zu erinnern. Und da auch 1987 die Märsche in Stralsund begannen. Palme besuchte 84 Stralsund und nach seiner Ermordung am 28. Februar 86 wurden Plätze in mehreren Städten nach ihm benannt. Kein anderer westlicher Politiker hatte sich so wie der damalige schwedische Ministerpräsident für Frieden, Völkerverständigung, atomare Abrüstung und eine Annäherung zwischen den Ost- und Westblöcken eingesetzt. 2023 haben in den folgenden Städten Olof Palme Friedensmärsche stattgefunden: Stralsund, Potsdam, Neubrandenburg, Barth, Rostock, Pasewalk, Bad Doberan, Grimmen, Warenmöritz, Roßwein, Dresden, Bad Düben.

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Der Marabu kommuniziert mit mir über die kleine Audiodatei. Wir bräuchten neue Jingles und neue Begriffe. Es ist jetzt nicht mehr der grausame Angriffskrieg, sagt er, sondern die Vollinvasion. 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Kann man transparenter kommunizieren als wir beide, der Marabu und ich, es suböffentlich tun? 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

0: Der Marabu erwähnt die 1200 Mittelmeerertrunkenen innerhalb eines oder eines halben Jahres. Er erwähnt nun die sogenannten Mauerschützen im Vergleich, denn es gehe ja um Staatsgrenzen. Er vergleicht aber ohne Zahlenangabe. Das ist schade und propagandistisch ein Fehler. Der Marabu bringt Rainer Braun, den längstjährigen Friedensfunktionär, der fantasiert, dass die Nichtstationierung von Mittelstreckenraketen der Amis auch ein Verdienst der Friedensbewegung sei. Das glaube ich nicht. Braun verwendet eine normale Brit-Propagandamethode. Aus einer chronologischen Folge wird eine Kausale gemacht, beziehungsweise abgeleitet, ohne Sinn und Verstand und vor allem ohne jeglichen Beweis.
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0: Gestern am Brandenburger Tor wieder überwiegend jüngere Ukros mit lautstarkem Weiberkeif-Anteil des 18.05.1944 wird gedacht. Das Datum sagt mir zunächst nichts. Ich frage eine Mitteljungsche, die sich ein gelbblaues Tuch umgehängt hat, die erklärt mir mit slawischem Akzent, die Russen hätten im Mai 1944 Krim-Tartaren versiegelt, weil sie die Krim haben wollten, die Russen. Ich meinte, versiegeln gebe es im Deutschen nicht. Sie akzeptierte meinen Vorschlag, umgesiedelt. Die Ukros tun nun so, als sei die Krim nicht Territorium der UdSSR gewesen, als hätte die Rote Armee die Krim nicht befreien dürfen, als sei erstens die Krim 1944 schon ukrainisch gewesen, im Sinne des späteren Geschenks des Sowjetbürgers ukrainischer Nationalität Chruschtschow, das sicher etwas damit zu tun hatte, dass die Sowjetrepublik wirtschaftlich potent sein sollte, wirtschaftlich funktionieren können sollte. Zweitens die Umsiedlung eine Boshaftigkeit der Russen und Stalins gewesen. Der böseste aller Hitler-Russen war allerdings bekanntlich Georgier, als habe die Historiographie nicht vermerkt, dass Zehntausende Tartaren mit den Deutschen kollaboriert haben, gegen ihre Landsleute, gegen Russen und alle anderen Mordziele der Deutschen. Drittens, als hätte die Rote Armee der UdSSR die Krim nicht schon gehabt, als Voraussetzung dort überhaupt Umsiedlungen vorgenommen zu haben. Es war also mindestens umgekehrt, muss umgekehrt gewesen sein. Die Krim war schon befreit, als Voraussetzung, irgendwelche umsiedeln zu können. Viertens, als hätten die Sowjetischen gewusst, wie die Westmächte sich ab der Niederlage der Deutschen verhalten würden. Umsiedlungen, Evakuierungen dienten der Sicherheit der Sowjetbürger, werden aber von den Westlern fast immer schon als bloße Gemeinheit erzählt. Diese ukrische Krim-Erzählung entspricht der Falscherzählung der Umsiedlung der Deutschen aus den Ostgebieten als Vertreibung. Ich spreche die Mitteljungsche an. Aha, es gehe um die zigtausende Kollaborateure unter den Krim-Tataren, die mit den Massenmördern kollaboriert hatten. Sie empört sich. Von solchen hat sie wohl noch nie gehört, nie gewusst. Wie der Jungsche in Odessa, der mir Anfang 2013 erklärte, dass er die Amis prima finde, aber die Kommunisten hasse, mit der Begründung, die brächten Menschen um, die Kommunisten. Welche Leichenberge die Amis angerichtet haben im Verlaufe von Jahrzehnten und Jahrhunderten, davon hatte er noch nie gehört.
2: Wir müssen Wladimir Putin global isolieren, indem wir hier vor Ort unsere Häuser besser isolieren.
0: Die Grünen also, diese Partei, die sich so nennt, sei nie eine Friedenspartei gewesen, schreibt die Natalie. Aber, Madame, ein nicht ganz kleiner Teil des Parteivolks war in den 80ern durchaus antifaschistisch und friedenssehnsüchtig orientiert. Die Grünen waren in den 80ern weit heterogener, als man sich das heute vorstellen kann, wohl auch als alle anderen Brit-Parteien. Parteien. Dass der Wasserkopf weit rechts und korrupt, vor allem Fischer, war, mit pseudolinken Sprüchen, entsprach den Sozen Traditionen seit 1900 ein normales in der Politindustrie der Brit. Wie schon vor Hitler und bis Kriegsbeginn 1914. Die Ditfurth hat in früheren Jahren die Übernahme der auch linken Ansprüche durch Staatsagenten wie Fischer beschrieben. Es gab ab 1990 einen ähnlich hohen Aufwand, die Umstellung auf Kriegstüchtigkeit und totalen Antikommunismus wie analog zu dem DDR-Pfaffenanhang. Ich habe eine Taz-CD, also eine CD aller Artikel der Zeitung Taz der 1990er mit der Entwicklung der Taz in den 1990ern, ist das sehr gut zu zeigen. Wie ich auch einen Umzugskarton ND-Artikel besitze, mit denen ist die Umerziehung der DDR-Bürger von DDR-patriotisch und sozialistisch in korrupt und verräterisch und Verblödung sehr gut zeigbar. Für das, was das Blatt damals publizierte, springen dir, wenn du es als DDR-Mann sagst, 100 muschirasierte Idioten-Heidis mit ihren Ärschen ins Gesicht. Insbesondere Gysi, der ja der Vorbeter der Umerziehung war, dieser Eitelzwerg, verrät jeden, der es wagt, an dergleichen zu erinnern, an die Regimlinge. Wie auch bei den Grünen. Letztlich alles schon bei Klemperer nachlesbar, LTI, wie ein Volk umprogrammiert wird, in relativ kurzer Zeit, mit den Mitteln der Massenmedien, der Erpressung und antiaufklärerischer Ideologie. Eine Stefanie Eckert ist die Chefin der DEFA-Stiftung, die meint, man könne mit den DEFA-Filmen diese Filme mit dem grauen DDR-Alltag vergleichen. Gestifteter Verrat in gestifteter Verblödung. Amen. Weibisch ausgegeben. Hä? Viele Altbauten in der DDR waren dunkelgrau. Wie in Neukölln, wie in Westdeutschland. Bei den Neubauten dominierte als Wandfarbe hellgrau, aber das Leben war natürlich bunt, wie das Leben so geht. Und nicht zuletzt hatten die Stadtverwaltungen Geld und Leute, Blumen zu pflanzen und zu pflegen und dann noch die vielen Bäume überall. Allerdings war das Bunte nicht das heutige Bunte, keine Straßenpornografie, keine Straßen- und unter Brückenschläfer, keine Spritzbestecke auf Kinderspielplätzen, keine bunten Amokläufe, Todesfahrten auf Weihnachtsmärkten, keine bunten Macheten, Massaker in Zügen und so weiter, sondern das Bunte der Natur und der Sommerkleider, wie Manne Krug es besang, sonntags.

0: Bilder und so wahrhaftig Merz und Breuer, der Bundeswehrkrieger, mit Katholo-Tag-Schal. Sie beten den Krieg, wie schon zu Addis Zeiten. Wieder jubeln welche Brands Kniefall in Warschau. In den 1970ern wieder kommentiere ich. Naja, es war richtig und zugleich falsch, weil er nur bis Warschau gekommen ist. Sein Kniefall war vordergründig eine Ehrung der Toten, auch der deutschen Mörder, aber gleichzeitig eine Weichenstellung in den polnischen Russenhass, mit dem wir es ja nun zu tun haben. Circa 5 Jahre später gründete der polnische Papst eine angebliche Gewerkschaft. In den GEZ-Nachrichten wird wieder einmal gemeldet, dem Wald gehe es schlecht. In den 1980ern haben sie deswegen gegen die DDR gehetzt. Das sogenannte Waldsterben war eine von vielen Hetzkampagnen, mit denen die DDR besiegt worden ist. Gemäß der Waldsterben-Propaganda gibt es seit 1990 keinen deutschen Wald mehr. 36 Jahre später ist der Waldzustand nicht anders, als es gegen die DDR gehetzt wurde. Aber die Propaganda ist nicht anti-Brit, wie damals anti-DDR. Und kein GEZ-Sender bringt die Leute gegen die Regierung auf, von wegen der Bäume. Damals war die DDR schuld. Nun sind es die Bäume selbst. Ein von den Israelis ermordeter arabischer Führer heißt Drahtzieher. Wer Drahtzieher geheißen wird, der ist zu Recht umgebracht worden, wie bei den Hitleristen der Saujude und ab 1990 der Stasi. Trump, Merz und Konsorten heißen nie Drahtzieher und Netanyahu schon gar nicht. Drahtzieher ist auf keinen Fall ein positiver oder neutraler, wie Putin nie erzählt wird, als einer, der klare Worte gesprochen hat, denn klare Worte sind positive Worte.
1: How dare you?
2: Cuba stood up for the world, and now it is time for the world to stand up for Cuba.
0: Kurzer O-Ton mit Klima Gretel, die votiert nun für Kuba. Mir ist es ein mittleres Rätsel, wie die von der Klimaidiotin zur Gaza und Kuba Vernünftigen mutiert ist. Die GEZ-Kommentatoren folgen meinem Urteil in Sachen Xi Trump. Xi habe gepunktet. Russland und Deutschland würden bleiben, erklärt der Kanal der russischen Botschaft. Bei Russland bin ich mir recht sicher, bei Deutschland nicht. Der Morgentauplan wird ja nun praktiziert, im Prinzip seit 1990, und der hatte nicht zuletzt den Sinn, Deutschland verschwinden zu machen. Erst die Deindustrialisierung der DDR, nun auch der Westgebiete mit dem Rest früher deutscher Bevölkerung. Die beste Strategie, gar die einzige, der Deutschlanderhaltung war, ist, wäre die Wiederinbetriebnahme der Deutschen Demokratischen Republik. Seid bereit! Immer bereit!
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5: Mit einer ausgesprochen guten Nachricht der Tagesschau in diesem Sonnabend. Die Toten Hosen veröffentlichen ihr letztes Album. Miriam Berger vom WDR überschreibt, wenn Punks in Rente gehen. War die Tagesschau mit Musikbeiträgen nicht immer eine glückliche Hand, bezeichnete sie doch auch die Ärzte vor einigen Jahren als Punker. Und die waren selbst in ihren musikalisch relevanten Zeiten, die spätestens Ende der 90er Jahre endeten, immer eher nur optisch Punks. Wobei die Frisur von Farin Urlaub auch mal von Madonna aufgetragen wurde. Bei den Toten Hosen war das musikalisch durchaus anders. Einst sangen sie 1000 gute Gründe, auf dieses Land stolz zu sein. Leider fällt mir nun kein einziger ein.

0: wo sich dieses Land auf einen Zustand zubewegt hat, der mit einer anderen, mit der Zahl 1000 zusammenhängenden Erscheinung bändelt, würden Ihnen wahrscheinlich Gründe einfallen.
1: Der Krieg muss nach Russland getragen werden.
0: Und wenn es das lustvolle Töten von Slawen ist.
1: Wenn Europa die Energiewende vollziehen will, braucht sie eigene Lithiumvorkommen. Die größten Lithiumvorkommen in Europa liegen im Donetsk-Luhansk-Gebiet.
0: Und das bei klarer Faktenlage. Das Luhansk-Gebiet, lieber Campino, ich erinnere, ist das Gebiet, in dem die kleine Gemeinde Starobielsk liegt. 21 tote Studenten zählt diese. In einer Bildungseinrichtung, die, das weiß man mittlerweile, in mehreren Wellen gezielt angegriffen wurde. Russlands UN-Vertreter konfrontiert den UN-Sicherheitsrat mit schockierenden Details zum tödlichen Angriff auf unschuldige Studenten. Kiew tut diesen Vorfall als Propaganda ab. Westliche Verbündete schweigen, machen sich mitschuldig. Der russische UN-Gesandte Wassilij Nebenzja vergleicht die Handlungen Kiews mit den Gräueltaten Nazi-Deutschlands. Neben den 21 toten Studenten wurden 44 weitere verletzt.
2: Daily Melnik.
0: Die Zurückweisung als erfundene Geschichte bringt einen guten alten anderen Bekannten zurück auf die Bühne, Andrei Melnik. Dieser sprach von Propagandalüge. Die stellvertretende US-Gesandte Tammy Bruce verurteilte die von Russland als Vergeltungsschläge auf Kiew bezeichneten Angriffe als obszön und inakzeptabel. Dem könnte man vielleicht insoweit zustimmen, dass sich die Gegenangriffe nicht gegen die wirklichen Verantwortlichen richteten. Zweitklassigen Musikanten bin ich gerne bereit, für Dummheit mildernde Umstände zu erteilen. Erstklassige Musikanten schaffen es im populärmusikalischen Bereich selten in Deutschland auf Bühnen größerer Art. Und Campino in Rente, vielleicht meldet er sich ja an die Front. Gefragt am 30. des Mai 2026, ein Sonnabend. Die kleine Audiodatei, na, faschistischer kann es ja nicht mehr werden. Man kann natürlich auch drumherum reden mit dem Begriff Revanchismus. Den benutzt die grundsätzlich gelobte BSW-Außenpolitikerin Devinder Dillon. Sie sieht die bundesdeutsche Politik auf einem gefährlichen Kriegskurs, ermahnt die Bürger, sich gegen die Kriegstreiber zu wehren, plädierte für Frieden und Freundschaft mit Russland auf einer Kundgebung in Berlin-Schöneberg vor 2 Tagen. Sie kandidiert auf Platz 4 der BSW-Landesliste für die Wahlen zum Berliner Abgeordnetenhaus am 20. September 2026. Einige hundert engagierte Bürger zählte ihre Veranstaltung. Sie ist zu zitieren: Lasst uns diesen Maulhelden und Kriegstreibern in den Arm fallen. Statt unserer Kinder sollen die doch selbst an die Ostfront gehen und kämpfen. Sie wendet sich an die Grünen mit den Worten: Insbesondere die verwelkten Grünen würden in erschreckender Weise in Berlin Hass gegen Russen schüren.
3: Wir müssen Wladimir Putin global isolieren, indem wir hier vor Ort unsere Häuser besser isolieren.
0: Verwelkt nennt Dagdellen die Grünen, die Vordenkerin Terry Reintke.
4: Berlin, Berlin, was ist mit dir und mir geschehen? Ich hab dir tief ins Herz gesehen, Berlin.
0: Das BSW, so Doug Dillon, werde sich entgegenstellen, sich dafür einsetzen, dass Berlin wieder eine Stadt des Friedens und auch tatsächlich eine weltoffene Stadt wird. Man wolle Frieden und Freundschaft mit allen Völkern, auch mit Russland. Hier erlaube ich mir zu ergänzen, dass es für Frieden und Weltoffenheit entsprechende gesellschaftliche Verhältnisse benötigt.
5: Der marxistisch-leninistische...
0: Ach, danke, liebe Svetlana, guten Morgen. Und selbst das ist nicht unbedingt sicher, sehen wir die KPÖ in Graz. Dort ist sie weiter stark. Ist Wahl-Timmy eigentlich schon geplatzt?
6: Ich habe sowas noch nicht erlebt. Für mich ist es die Hölle.
0: Mecklenburg-Vorpommerns tapferer Umweltminister Till Backhaus, SPD.
7: Das ist richtig.
0: Oder sind das alles nur oberflächliche Panikmeldungen? Wissenschaftler wurden ja optimistischer, was die Erderwärmung angeht. US-Präsident Donald Trump sah sich danach bestätigt in seiner Skepsis gegenüber dem Klimawandel. Es berichtet unter anderem das Magazin Geo über die Wissenschaftler des World Climate Research Program. Hier gaben sie bekannt, das Ausmaß an Treibhausgasemissionen im bisher gravierendsten Szenario sei unplausibel geworden. Das hält natürlich die Tagesschau nicht ab. Man berichtet Extremwetterprognose El Nino, schreibt von Super El Nino oder Mega El Nino. So können Sie wählen zwischen Todesangst und panischer Angst. Nach den Ergüssen der Wissenschaftler fällt meine Argumentationskette, ob der umweltschädlichen Kriege, nun auch flach. Vielleicht die Hauptmotivation für diese Wissenschaftler, die sich sicherlich finanziell nicht selbst tragen. Dann mal zu den Kriegen. Drohnenvorfall Rumänien, Stadt Galati in der Westmoldau, direkt an der Grenze zur Republik Moldau. Bukarest macht Moskau für Vorfall verantwortlich, russisches Außenministerium kündigt Gegenmaßnahmen an, bietet aber auch objektive Untersuchung an. Russische Truppen erreichen die letzte Verteidigungslinie im Gebiet

0: Kontrolle über Gazastreifen auf 70% ausbauen.
1: Cuba stood up for the world, and now it is time for the world to stand up for Cuba.
0: Tja, und Donald Trump forciert seine Kuba-Kampagne zum Thema Regimewechsel, das schreibt das Portal Axios. Die Bewohner leiden unter fast vollständigem Treibstoffmangel, Stromausfälle täglich bis zu 20%. Ich habe nur ein Wort: Verbrecher. Zum Glück landen wir heute auch nicht die Toten Hosen, ihr einziger musikalischer Titel, wenn man mich fragt. Nichts bleibt für die Ewigkeit.
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0: Morgen wieder mit Anne-Kathrin Mücke an der Diskothek. Und besser gab es schon. Weitere Schau und Gewitter durchwachsen die nächsten Tage.
3: Geh doch zu Netto!
0: Schirren nicht vergessen.
4: Marcello. Schöne Wochenende.
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0: Kurz nach 15 Uhr DDR 1. Sie hören unsere Piratenradiosendung Radio Nordsee International.

Radio Nordsee International war ein bekannter Piratensender Anfang der 70er Jahre, der von einem Schiff, der Meboot 2, auf der Nordsee sendete. Am 28. Februar startete man 1970. RNI, Radio Nordsee International, sendete 18 Stunden am Tag aktuelle Pop- und Rockmusik. 1970 unterstützte RNI die Konservativen im Wahlkampf. Es folgten Brandanschläge durch einen holländischen Nachtclubbesitzer. Gegen ein Schweigegeld von der Konkurrenz Radio Veronica verstummte Radio Nordsee im Oktober 1970. 1971 kehrte man zurück. Ab 1973 kam es durch Nordseestürme zu häufigen Sendeausfällen. Auch belasteten RNI Vorwürfe, nach Sendeschluss im Auftrag des NFS der DDR verschlüsselte Botschaften zu übermitteln. 1973 startete RNI eine Legalisierungskampagne, vergebens. In der Nacht zum 1. September 1974 musste der Sendebetrieb endgültig eingestellt werden. Grund war das Anti-Pirate Law, ein Anti-Piratenradio-Gesetz in den Niederlanden. Später wurde das Schiff an Libyen verkauft. Man sendete bis 1983 religiöse Programme für die revolutionäre Volksarmee von Muammar al-Gaddafi. 1984 wurde die Meboot 2 im Golf von Sitra von der libyschen Marine versenkt. Zurück jetzt zum Kollegen Viktor Alders aus Den Haag.

0: DDR1 macht eine kleine Pause, aber wir sind gleich zurück.
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1964 von Heinz Quermann in Zwickau auf der Suche nach Nachwuchskünstlern für seine Fernsehshow Herzklopfen kostenlos entdeckt. Damals sang sie einen Chanson. Mit 20 Jahren siegte sie 1966 in Rostock beim internationalen Schlagerfestival der Ostseeländer mit dem Titel Die erste Nacht am Meer. Toz gastierte mit ihrer Band Evergreen Juniors in der Sowjetunion, im Irak, in Libyen, in Polen, in Kuba. Auch im Nahen Osten mit dem Erich-Weinert-Ensemble. Weitere Tourneen führten sie nach Rumänien, Bulgarien, Japan und Jugoslawien. Auch in Irland trat sie auf. 1973 wurde sie mit dem Kunstpreis der DDR ausgezeichnet. In den letzten Jahren ist sie auch kabarettistisch zu erleben. 2016 feierte sie ihr 50-jähriges Bühnenjubiläum.

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Ich habe einen Lieblingssänger. Zu DDR-Zeiten habe ich ihn gerne gehört. Das ist Andreas Holm. Der Andi, ein ganz lieber Kollege. Und ich höre ihn gern. Und ich freue mich über ihn, dass er bis heute auch auf den Brettern, die die Welt bedeuten, unterwegs ist. Und wir sehen uns ja ziemlich häufig. Ich freue mich immer sehr. Oh.

freue mich, dass ich diese vier tollen Musiker, dass wir die alle jetzt wiedersehen. Jetzt nimmt das Lied als Souvenir mit Regina Toss und ABBA.

0: Auch ein Sänger, der mit der Seele singt und dem man nicht genug hören kann, ist Johnny Logan. Johnny Logan ist in Australien geboren und ist mit seinen Eltern dann nach Irland gezogen. Und er ist der Einzige, der, man muss sich das mal überlegen, dreimal den Eurovision Song Contest gewonnen hat. Zweimal als Interpret und einmal als Komponist. 1992 war das als Komponist mit Why Me und 1980 und 87 hat er gewonnen.
1: Genau.

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0: Der Marabu kommuniziert mit mir über die kleine Audiodatei. Wir bräuchten neue Jingles und neue Begriffe. Es ist jetzt nicht mehr der grausame Angriffskrieg, sagt er, sondern die Vollinvasion. Ja, Propaganda, auch die gute und beste, muss aktualisiert werden und aktuell bleiben. Kann man transparenter kommunizieren als wir beide, der Marabu und ich, es suböffentlich tun? Wohl kaum. Seid bereit, immer bereit.
1: Tut

0: Der Marabu erwähnt die 1200 Mittelmeerertrunkenen innerhalb eines oder eines halben Jahres. Er erwähnt nun die sogenannten Mauerschützen im Vergleich, denn es gehe ja um Staatsgrenzen. Er vergleicht aber ohne Zahlenangabe. Das ist schade. Und propagandistisch ein Fehler. Der Marabu bringt Rainer Braun, den längstjährigen Friedensfunktionär, der fantasiert, dass die Nichtstationierung von Mittelstreckenraketen der Amis auch ein Verdienst der Friedensbewegung sei. Das glaube ich nicht. Braun verwendet eine normale Brit-Propagandamethode. Aus einer chronologischen Folge wird eine Kausale gemacht bzw. abgeleitet, ohne Sinn und Verstand und vor allem ohne jeglichen Beweis.
1: The victory will change the world.
0: Gestern am Brandenburger Tor wieder überwiegend jüngere Ukros mit lautstarkem Weiberkeif-Anteil des 18.05.1944 wird gedacht. Das Datum sagt mir zunächst nichts. Ich frage eine Mitteljungsche, die sich ein gelbblaues Tuch umgehängt hat, die erklärt mir mit slawischem Akzent, die Russen hätten im Mai 1944 Krim-Tartaren versiedelt, weil sie die Krim haben wollten, die Russen. Ich meinte, versiedeln gäbe es im Deutschen nicht, sie akzeptierte meinen Vorschlag, umgesiedelt. Die Ukros tun nun so, als sei die Krim nicht Territorium der UdSSR gewesen, als hätte die Rote Armee die Krim nicht befreien dürfen, als sei erstens die Krim 1944 schon ukrainisch gewesen, im Sinne des späteren Geschenks des Sowjetbürgers ukrainischer Nationalität Chruschtschow, das sicher etwas damit zu tun hatte, dass die Sowjetrepublik wirtschaftlich potent sein sollte, wirtschaftlich funktionieren können sollte. Zweitens die Umsiedlung eine Boshaftigkeit der Russen und Stalins gewesen. Der böseste aller Hitler-Russen war allerdings bekanntlich Georgier, als habe die Historiographie nicht vermerkt, dass zehntausende Tartaren mit den Deutschen kollaboriert haben, gegen ihre Landsleute, gegen Russen und alle anderen Mordziele der Deutschen. Drittens, als hätte die Rote Armee der UdSSR die Krim nicht schon gehabt, als Voraussetzung dort überhaupt Umsiedlungen vorgenommen zu haben. Es war also mindestens umgekehrt, muss umgekehrt gewesen sein. Die Krim war schon befreit, als Voraussetzung, irgendwelche umsiedeln zu können. Viertens, als hätten die Sowjetischen gewusst, wie die Westmächte sich ab der Niederlage der Deutschen verhalten würden. Umsiedlungen, Evakuierungen dienten der Sicherheit der Sowjetbürger, werden aber von den Westlern fast immer schon als bloße Gemeinheit erzählt. Diese ukrische Krim-Erzählung entspricht der Falscherzählung der Umsiedlung der Deutschen aus den Ostgebieten als Vertreibung. Ich spreche die Mitteljungsche an. Aha, es gehe um die zigtausende Kollaborateure unter den Krim-Tartaren, die mit den Massenmördern kollaboriert hatten. Sie empört sich. Von solchen hat sie wohl noch nie gehört, nie gewusst. Wie der Jungsche in Odessa, der mir Anfang 2013 erklärte, dass er die Amis prima finde, aber die Kommunisten hasse, mit der Begründung, die brächten Menschen um, die Kommunisten. Welche Leichenberge die Amis angerichtet haben im Verlaufe von Jahrzehnten und Jahrhunderten, davon hatte er noch nie gehört.
2: Wir müssen Wladimir Putin global isolieren, indem wir hier vor Ort unsere Häuser besser isolieren.
0: Die Grünen also, diese Partei, die sich so nennt, seien nie eine Friedenspartei gewesen, schreibt die Natalie. Aber, Madame, ein nicht ganz kleiner Teil des Parteivolks war in den 80ern durchaus antifaschistisch und friedenssehnsüchtig orientiert. Die Grünen waren in den 80ern weit heterogener, als man sich das heute vorstellen kann, wohl auch als alle anderen Brit-Parteien. Dass der Wasserkopf weit rechts und korrupt, vor allem Fischer, war, mit pseudolinken Sprüchen, entsprach den Sozen Traditionen seit 1900 ein normales in der Politindustrie der Brit. Wie schon vor Hitler und bis Kriegsbeginn 1914. Die Ditfurth hat in früheren Jahren die Übernahme der auch linken Ansprüche durch Staatsagenten wie Fischer beschrieben. Es gab ab 1990 einen ähnlich hohen Aufwand, die Umstellung auf Kriegstüchtigkeit und totalen Antikommunismus wie analog zu dem DDR-Pfaffenanhang. Ich habe eine Taz-CD, also eine CD aller Artikel der Zeitung Taz der 1990er mit der Entwicklung der Taz in den 1990ern, ist das sehr gut zu zeigen. Wie ich auch einen Umzugskarton ND-Artikel besitze, mit denen ist die Umerziehung der DDR-Bürger von DDR patriotisch und sozialistisch in korrupt und verräterisch und Verblödung sehr gut zeigbar. Für das, was das Blatt damals publizierte, springen dir, wenn du es als DDR-Mann sagst, 100 muschirasierte Idioten-Heidis mit ihren Ärschen ins Gesicht. Insbesondere Gysi, der ja der Vorbeter der Umerziehung war, dieser Eitelzwerg, verrät jeden, der es wagt, an dergleichen zu erinnern, an die Regimlinge. Wie auch bei den Grünen. Letztlich alles schon bei Klemperer nachlesbar, LTI, wie ein Volk umprogrammiert wird, in relativ kurzer Zeit, mit den Mitteln der Massenmedien, der Erpressung und antiaufklärerischer Ideologie. Eine Stefanie Eckert ist die Chefin der DEFA-Stiftung, die meint, man könne mit den DEFA-Filmen diese Filme mit dem grauen DDR-Alltag vergleichen. Gestifteter Verrat in gestifteter Verblödung. Amen. Weibisch ausgegeben. Hä? Viele Altbauten in der DDR waren dunkelgrau. Wie in Neukölln, wie in Westdeutschland. Bei den Neubauten dominierte als Wandfarbe hellgrau, aber das Leben war natürlich bunt, wie das Leben so geht. Und nicht zuletzt hatten die Stadtverwaltungen Geld und Leute, Blumen zu pflanzen und zu pflegen und dann noch die vielen Bäume überall. Allerdings war das Bunte nicht das heutige Bunte, keine Straßenpornografie, keine Straßen- und unter Brückenschläfer, keine Spritzbestecke auf Kinderspielplätzen, keine bunten Amokläufe, Todesfahrten auf Weihnachtsmärkten, keine bunten Macheten, Massaker in Zügen und so weiter, sondern das Bunte der Natur und der Sommerkleider, wie Manne Krug es besang, sonntags.

0: milder und so wahrhaftig. Merz und Breuer, der Bundeswehrkrieger, mit Catolo Tag Schal. Sie beten den Krieg, wie schon zu Addis Zeiten. Wieder jubeln welche Brands Kniefall in Warschau. In den 1970ern wieder kommentiere ich. Naja, es war richtig und zugleich falsch, weil er nur bis Warschau gekommen ist. Sein Kniefall war vordergründig eine Ehrung der Toten, auch der deutschen Mörder, aber gleichzeitig eine Weichenstellung in den polnischen Russenhass, mit dem wir es ja nun zu tun haben. Circa 5 Jahre später gründete der polnische Papst eine angebliche Gewerkschaft. In den GEZ-Nachrichten wird wieder einmal gemeldet, dem Wald gehe es schlecht. In den 1980ern haben sie deswegen gegen die DDR gehetzt. Das sogenannte Waldsterben war eine von vielen Hetzkampagnen, mit denen die DDR besiegt worden ist. Gemäß der Waldsterben-Propaganda gibt es seit 1990 keinen deutschen Wald mehr. 36 Jahre später ist der Waldzustand nicht anders, als es gegen die DDR gehetzt wurde. Aber die Propaganda ist nicht anti-Brit, wie damals anti-DDR. Und kein GEZ-Sender bringt die Leute gegen die Regierung auf, von wegen der Bäume. Damals war die DDR schuld. Nun sind es die Bäume selbst. Ein von den Israelis ermordeter arabischer Führer heißt Drahtzieher. Wer Drahtzieher geheißen wird, der ist zu Recht umgebracht worden, wie bei den Hitleristen der Saujude und ab 1990 der Stasi. Trump, Merz und Konsorten heißen nie Drahtzieher und Netanyahu schon gar nicht. Drahtzieher ist auf keinen Fall ein positiver oder neutraler, wie Putin nie erzählt wird, als einer, der klare Worte gesprochen hat, denn klare Worte sind positive Worte.
1: How dare you?
2: Cuba stood up for the world, and now it is time for the world to stand up for Cuba.
0: Kurzer O-Ton mit Klima Gretel, die votiert nun für Kuba. Mir ist es ein mittleres Rätsel, wie die von der Klima-Idiotin zur Gaza- und Kuba-Vernünftigen mutiert ist. Die GEZ-Kommentatoren folgen meinem Urteil in Sachen Xi Trump. Xi habe gepunktet. Russland und Deutschland würden bleiben, erklärt der Kanal der russischen Botschaft. Bei Russland bin ich mir recht sicher, bei Deutschland nicht. Der Morgentauplan wird ja nun praktiziert, im Prinzip seit 1990, und der hatte nicht zuletzt den Sinn, Deutschland verschwinden zu machen. Erst die Deindustrialisierung der DDR, nun auch der Westgebiete mit dem Rest früher deutscher Bevölkerung. Die beste Strategie, gar die einzige, der Deutschlanderhaltung war, ist, wäre die Wiederinbetriebnahme der Deutschen Demokratischen Republik. Seid bereit, immer bereit.
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4: Wir lieben unser Land.
5: Mit einer ausgesprochen guten Nachricht der Tagesschau in diesem Sonnabend. Die Toten Hosen veröffentlichen ihr letztes Album. Miriam Berger vom WDR überschreibt, wenn Punks in Rente gehen. War die Tagesschau mit Musikbeiträgen nicht immer eine glückliche Hand, bezeichnete sie doch auch die Ärzte vor einigen Jahren als Punker. Und die waren selbst in ihren musikalisch relevanten Zeiten, die spätestens Ende der 90er Jahre endeten, immer eher nur optisch Punks. Wobei die Frisur von Farin Urlaub auch mal von Madonna aufgetragen wurde. Bei den Toten Hosen war das musikalisch durchaus anders. Einst sangen sie 1000 gute Gründe, auf dieses Land stolz zu sein. Leider fällt mir nun kein einziger

0: jetzt, wo sich dieses Land auf einen Zustand zubewegt hat, der mit einer anderen, mit der Zahl 1000 zusammenhängenden Erscheinung bändelt, würden Ihnen wahrscheinlich Gründe einfallen.
1: Der Krieg muss nach Russland getragen werden.
0: Und wenn es das lustvolle Töten von Slawen ist.
1: Wenn Europa die Energiewende vollziehen will, braucht sie eigene Lithiumvorkommen. Die größten Lithiumvorkommen in Europa liegen im Donetsk-Luhansk-Gebiet.
0: Und das bei klarer Faktenlage. Das Luhansk-Gebiet, lieber Campino, ich erinnere, ist das Gebiet, in dem die kleine Gemeinde Starobielsk liegt. 21 tote Studenten zählt diese. In einer Bildungseinrichtung, die, das weiß man mittlerweile, in mehreren Wellen gezielt angegriffen wurde. Russlands UN-Vertreter konfrontiert den UN-Sicherheitsrat mit schockierenden Details zum tödlichen Angriff auf unschuldige Studenten. Kiew tut diesen Vorfall als Propaganda ab. Westliche Verbündete schweigen, machen sich mitschuldig. Der russische UN-Gesandte Wassilij Nebenzja vergleicht die Handlungen Kiews mit den Gräueltaten Nazi-Deutschlands. Neben den 21 toten Studenten wurden 44 weitere verletzt.
2: The Daily Melnik.
0: Die Zurückweisung als erfundene Geschichte bringt einen guten alten anderen Bekannten zurück auf die Bühne, Andrei Melnik. Dieser sprach von Propagandalüge. Die stellvertretende US-Gesandte Tammy Bruce verurteilte die von Russland als Vergeltungsschläge auf Kiew bezeichneten Angriffe als obszön und inakzeptabel. Dem könnte man vielleicht insoweit zustimmen, dass sich die Gegenangriffe nicht gegen die wirklichen Verantwortlichen richteten. Zweitklassigen Musikanten bin ich gerne bereit, für Dummheit mildernde Umstände zu erteilen. Erstklassige Musikanten schaffen es im populärmusikalischen Bereich selten in Deutschland auf Bühnen größerer Art. Und Campino in Rente, vielleicht meldet er sich ja an die Front. Gefragt am 30. des Mai 2026, ein Sonnabend. Die kleine Audiodatei, na, faschistischer kann es ja nicht mehr werden. Man kann natürlich auch drum rumreden mit dem Begriff Revanchismus. Den benutzt die grundsätzlich gelobte BSW-Außenpolitikerin Sevindag Dillon. Sie sieht die bundesdeutsche Politik auf einem gefährlichen Kriegskurs, ermahnt die Bürger, sich gegen die Kriegstreiber zu wehren, plädierte für Frieden und Freundschaft mit Russland auf einer Kundgebung in Berlin-Schöneberg vor 2 Tagen. Sie kandidiert auf Platz 4 der BSW-Landesliste für die Wahlen zum Berliner Abgeordnetenhaus am 20. September 2026. Einige hundert engagierte Bürger zählte ihre Veranstaltung. Sie ist zu zitieren: Lasst uns diesen Maulhelden und Kriegstreibern in den Arm fallen. Statt unserer Kinder sollen die doch selbst an die Ostfront gehen und kämpfen. Sie wendet sich an die Grünen mit den Worten: Insbesondere die verwelkten Grünen würden in erschreckender Weise in Berlin Hass gegen Russen schüren.
3: Wir müssen Wladimir Putin global isolieren, indem wir hier vor Ort unsere Häuser besser isolieren.
0: Verwelkt nennt Dagdellen die Grünen, die Vordenkerin Terry Reintke.
4: Berlin, Berlin, was ist mit dir und mir geschehen? Ich hab dir tief ins Herz gesehen, Berlin.
0: Das BSW, so Doug Dillon, werde sich entgegenstellen, sich dafür einsetzen, dass Berlin wieder eine Stadt des Friedens und auch tatsächlich eine weltoffene Stadt wird. Man wolle Frieden und Freundschaft mit allen Völkern, auch mit Russland. Hier erlaube ich mir zu ergänzen, dass es für Frieden und Weltoffenheit entsprechende gesellschaftliche Verhältnisse benötigt.
5: Der marxistisch-leninistische...
0: Danke, liebe Svetlana, guten Morgen. Und selbst das ist nicht unbedingt sicher, sehen wir die KPÖ in Graz. Dort ist sie weiter stark. Ist Wahl-Timmy eigentlich schon geplatzt?
6: Ich habe sowas noch nicht erlebt. Für mich ist es die Hölle.
0: Mecklenburg-Vorpommerns tapferer Umweltminister Till Backhaus, SPD.
7: Das ist richtig.
0: Oder sind das alles nur oberflächliche Panikmeldungen? Wissenschaftler wurden ja optimistischer, was die Erderwärmung angeht. US-Präsident Donald Trump sah sich danach bestätigt in seiner Skepsis gegenüber dem Klimawandel. Es berichtet unter anderem das Magazin Geo über die Wissenschaftler des World Climate Research Program. Hier gaben sie bekannt, das Ausmaß an Treibhausgasemissionen im bisher gravierendsten Szenario sei unplausibel geworden. Das hält natürlich die Tagesschau nicht ab. Man berichtet Extremwetterprognose El Nino, schreibt von Super El Nino oder Mega El Nino. So können sie wählen zwischen Todesangst und panischer Angst. Nach den Ergüssen der Wissenschaftler fällt meine Argumentationskette ob der umweltschädlichen Kriege nun auch flach. Vielleicht die Hauptmotivation für diese Wissenschaftler, die sich sicherlich finanziell nicht selbst tragen. Dann mal zu den Kriegen. Drohnenvorfall Rumänien, Stadt Galați in der Westmoldau, direkt an der Grenze zur Republik Moldau. Bukarest macht Moskau für Vorfall verantwortlich. Russisches Außenministerium kündigt Gegenmaßnahmen an, bietet aber auch objektive Untersuchung an. Russische Truppen erreichen die letzte Verteidigungslinie im Gebiet Saporosche. TASS berichtet, ukrainische Truppen jagen gezielt Militärfahrer. Die Schweiz will im Ukraine-Krieg neutral bleiben, auch gegenüber Russland. Und zur EU-Forderung nach einer Reduzierung russischer Streitkräfte. Sergei Lavrov, idiotische Aussagen.
2: Die Spannungen im Nahen Osten nehmen nicht ab.
0: Danke, beste Svetlana. Die iranische Luftabwehr ist über der Straße von Hormuz im Einsatz. Eine Drohne wurde abgeschossen. Teheran widerspricht Washington, pocht auf Einbeziehung des Libanon in Abmachungen. Es berichtet die iranische Nachrichtenagentur Fars. Der Iran erklärt, Zugeständnisse werden mit Raketen erzwungen. Verlagerung von Uran ins Ausland lehnt er ab. Goldpreis steigt leicht.
5: How dare you?
0: Israel will Kontrolle über Gazastreifen auf 70% ausbauen.
7: Cuba stood up for the world, and now it is time for the world to stand up for Cuba.
0: Tja, und Donald Trump forciert seine Kuba-Kampagne zum Thema Regimewechsel. Es schreibt das Portal Axios. Die Bewohner leiden unter fast vollständigem Treibstoffmangel. Stromausfälle täglich bis zu 20%. Ich habe nur ein Wort: Verbrecher. Zum Glück landen wir heute auch nicht die Toten Hosen. Ihr einziger musikalischer Titel, wenn man mich fragt, nichts bleibt für die Ewigkeit.
8: Ich heiße Howard Carpenter.
0: Morgen wieder mit Anne-Kathrin Mücke an der Diskothek. Unwetter gab es schon. Weitere Schau und Gewitter durchwachsen die nächsten Tage.
9: Geh doch zu Netto!
0: Schirm nicht vergessen.
10: Marcello. Schönes Wochenende.

Elton John. Das ist natürlich so auch ein Sänger, der die Seele ganz tief berührt. Und besonders natürlich seine Riesenhits, die kann man alle gar nicht aufzählen. Aber unvergessen ist natürlich das Lied zu Dianas Bestattung. Und das hat so berührt. Ja, ich glaube, es gibt keinen, ich weiß nicht, wo ich, da sind mir auch ein bisschen die Tränen gekommen. Und das kann sehr gut der Elton John.

0: Jürgen Eger auf DDR 1. Wir sind gleich zurück.
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3: Halten Sie vom Tango.
2: Auferstehung der Ruinen.

Das war die Sendung Nimm das Lied als Souvenir mit Regina Toss bei DDR 1. Und jetzt, meine lieben Hörer, schwingen Sie das Tanzbein, denn bis früh um 7 Uhr können Sie tanzen. Und ich hoffe, Sie haben am nächsten Tag frei. Viel Freude beim Tanzen.

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Bis Sonntag 7 Uhr darf bei uns nonstop getanzt werden. Gute Unterhaltung.

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0: erinnern haben wir an den Genossen Juri Gagarin.
1: Первый, второй, третий. Начинает счет. Пять, четыре, три, два. Старт!
0: Und weg ist er. Hier aber seine originale Stimme.
2: On the 12th of April, the Soviet Union orbited a spaceship around the Earth with a man on board. The astronaut is a Soviet citizen, Major Gagarin Yuri Alexei.
0: Einen Mitschlager aus Großbritannien, Public Service Broadcasting, Gagarin.
2: Every one of us was with Yuri Gagarin.
0: Und Russlands Pop-Superstar Mia Boyka.

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Wir bräuchten neue Jingles und neue Begriffe. Es ist jetzt nicht mehr der grausame Angriffskrieg, sagt er, sondern die Vollinvasion. Ja, Propaganda, auch die gute und beste, muss aktualisiert werden und aktuell bleiben. Kann man transparenter kommunizieren als wir beide, der Marabu und ich, es suböffentlich tun? Wohl kaum. Seid bereit, immer bereit.

0: Der Marabu erwähnt die 1200 Mittelmeerertrunkenen innerhalb eines oder eines halben Jahres. Er erwähnt nun die sogenannten Mauerschützen im Vergleich, denn es gehe ja um Staatsgrenzen. Er vergleicht aber ohne Zahlenangabe. Das ist schade. Und propagandistisch ein Fehler. Der Marabu bringt Rainer Braun, den längstjährigen Friedensfunktionär, der fantasiert, dass die Nichtstationierung von Mittelstreckenraketen der Amis auch ein Verdienst der Friedensbewegung sei. Das glaube ich nicht. Braun verwendet eine normale Brit-Propagandamethode. Aus einer chronologischen Folge wird eine Kausale gemacht bzw. abgeleitet, ohne Sinn und Verstand und vor allem ohne jeglichen Beweis.
1: The victory will change the world.
0: Gestern am Brandenburger Tor wieder überwiegend jüngere Ukros mit lautstarkem Weiberkeif-Anteil des 18.05.1944 wird gedacht. Das Datum sagt mir zunächst nichts. Ich frage eine Mitteljungsche, die sich ein gelbblaues Tuch umgehängt hat, die erklärt mir mit slawischem Akzent, die Russen hätten im Mai 1944 Krim-Tartaren versiedelt, weil sie die Krim haben wollten, die Russen. Ich meinte, versiedeln gebe es im Deutschen nicht, sie akzeptierte meinen Vorschlag umgesiedelt. Die Ukros tun nun so, als sei die Krim nicht Territorium der UdSSR gewesen, als hätte die Rote Armee die Krim nicht befreien dürfen, als sei erstens die Krim 1944 schon ukrainisch gewesen, im Sinne des späteren Geschenks des Sowjetbürgers ukrainischer Nationalität Chruschtschow, das sicher etwas damit zu tun hatte, dass die Sowjetrepublik wirtschaftlich potent sein sollte, wirtschaftlich funktionieren können sollte. Zweitens die Umsiedlung eine Boshaftigkeit der Russen und Stalins gewesen. Der böseste aller Hitler-Russen war allerdings bekanntlich Georgier, als habe die Historiographie nicht vermerkt, dass zehntausende Tartaren mit den Deutschen kollaboriert haben, gegen ihre Landsleute, gegen Russen und alle anderen Mordziele der Deutschen. Drittens, als hätte die Rote Armee der UdSSR die Krim nicht schon gehabt, als Voraussetzung dort überhaupt Umsiedlungen vorgenommen zu haben. Es war also mindestens umgekehrt, muss umgekehrt gewesen sein. Die Krim war schon befreit, als Voraussetzung, irgendwelche umsiedeln zu können. Viertens, als hätten die Sowjetischen gewusst, wie die Westmächte sich ab der Niederlage der Deutschen verhalten würden. Umsiedlungen, Evakuierungen dienten der Sicherheit der Sowjetbürger, werden aber von den Westlern fast immer schon als bloße Gemeinheit erzählt. Diese ukrische Krim-Erzählung entspricht der Falscherzählung der Umsiedlung der Deutschen aus den Ostgebieten als Vertreibung. Ich spreche die Mitteljungsche an. Aha, es gehe um die zigtausende Kollaborateure unter den Krim-Tartaren, die mit den Massenmördern kollaboriert hatten. Sie empört sich. Von solchen hat sie wohl noch nie gehört, nie gewusst. Wie der Jungsche in Odessa, der mir Anfang 2013 erklärte, dass er die Amis prima finde, aber die Kommunisten hasse, mit der Begründung, die brächten Menschen um, die Kommunisten. Welche Leichenberge die Amis angerichtet haben im Verlaufe von Jahrzehnten und Jahrhunderten, davon hatte er noch nie gehört.
2: Wir müssen Wladimir Putin global isolieren, indem wir hier vor Ort unsere Häuser besser isolieren.
0: Die Grünen also, diese Partei, die sich so nennt, seien nie eine Friedenspartei gewesen, schreibt die Natalie. Aber, Madame, ein nicht ganz kleiner Teil des Parteivolks war in den 80ern durchaus antifaschistisch und friedenssehnsüchtig orientiert. Die Grünen waren in den 80ern weit heterogener, als man sich das heute vorstellen kann, wohl auch als alle anderen Brit. Parteien. Dass der Wasserkopf weit rechts und korrupt, vor allem Fischer, war, mit pseudolinken Sprüchen, entsprach den Sozen Traditionen seit 1900 ein normales in der Politindustrie der Brit. Wie schon vor Hitler und bis Kriegsbeginn 1914. Die Ditfurth hat in früheren Jahren die Übernahme der auch linken Ansprüche durch Staatsagenten wie Fischer beschrieben. Es gab ab 1990 einen ähnlich hohen Aufwand, die Umstellung auf Kriegstüchtigkeit und totalen Antikommunismus wie analog zu dem DDR-Pfaffenanhang. Ich habe eine Taz-CD, also eine CD aller Artikel der Zeitung Taz der 1990er mit der Entwicklung der Taz in den 1990ern, ist das sehr gut zu zeigen. Wie ich auch einen Umzugskarton ND-Artikel besitze, mit denen ist die Umerziehung der DDR-Bürger von DDR patriotisch und sozialistisch in korrupt und verräterisch und Verblödung sehr gut zeigbar. Für das, was das Blatt damals publizierte, springen dir, wenn du es als DDR-Mann sagst, 100 muschirasierte Idioten-Heidis mit ihren Ärschen ins Gesicht, insbesondere Gysi, der ja der Vorbeter der Umerziehung war, dieser Eitelzwerg, verrät jeden, der es wagt, an dergleichen zu erinnern, an die Regimlinge. Wie auch bei den Grünen. Letztlich alles schon bei Klemperer nachlesbar, LTI, wie ein Volk umprogrammiert wird, in relativ kurzer Zeit, mit den Mitteln der Massenmedien, der Erpressung und antiaufklärerischer Ideologie. Eine Stefanie Eckert ist die Chefin der DEFA-Stiftung, die meint, man könne mit den DEFA-Filmen diese Filme mit dem grauen DDR-Alltag vergleichen. Gestifteter Verrat in gestifteter Verblödung. Amen. Weibisch ausgegeben. Hä? Viele Altbauten in der DDR waren dunkelgrau. Wie in Neukölln, wie in Westdeutschland. Bei den Neubauten dominierte als Wandfarbe hellgrau, aber das Leben war natürlich bunt, wie das Leben so geht. Und nicht zuletzt hatten die Stadtverwaltungen Geld und Leute, Blumen zu pflanzen und zu pflegen und dann noch die vielen Bäume überall. Allerdings war das Bunte nicht das heutige Bunte, keine Straßenpornografie, keine Straßen- und unter Brückenschläfer, keine Spritzbestecke auf Kinderspielplätzen, keine bunten Amokläufe, Todesfahrten auf Weihnachtsmärkten, keine bunten Macheten, Massaker in Zügen und so weiter, sondern das Bunte der Natur und der Sommerkleider, wie Manne Krug es besang, sonntags.

0: Wieder und so wahrhaftig Merz und Breuer, der Bundeswehrkrieger, mit Katholo Tag Schal, sie beten den Krieg, wie schon zu Addis Zeiten. Wieder jubeln welche Brands Kniefall in Warschau. In den 1970ern wieder kommentiere ich. Naja, es war richtig und zugleich falsch, weil er nur bis Warschau gekommen ist. Sein Kniefall war vordergründig eine Ehrung der Toten, auch der deutschen Mörder, aber gleichzeitig eine Weichenstellung in den polnischen Russenhass, mit dem wir es ja nun zu tun haben. Circa 5 Jahre später gründete der polnische Papst eine angebliche Gewerkschaft. In den GEZ-Nachrichten wird wieder einmal gemeldet, dem Wald gehe es schlecht. In den 1980ern haben sie deswegen gegen die DDR gehetzt. Das sogenannte Waldsterben war eine von vielen Hetzkampagnen, mit denen die DDR besiegt worden ist. Gemäß der Waldsterben-Propaganda gibt es seit 1990 keinen deutschen Wald mehr. 36 Jahre später ist der Waldzustand nicht anders, als es gegen die DDR gehetzt wurde. Aber die Propaganda ist nicht anti-Brit, wie damals anti-DDR. Und kein GEZ-Sender bringt die Leute gegen die Regierung auf, von wegen der Bäume. Damals war die DDR schuld. Nun sind es die Bäume selbst. Ein von den Israelis ermordeter arabischer Führer heißt Drahtzieher. Wer Drahtzieher geheißen wird, der ist zu Recht umgebracht worden, wie bei den Hitleristen der Saujude und ab 1990 der Stasi. Trump, Merz und Konsorten heißen nie Drahtzieher und Netanyahu schon gar nicht. Drahtzieher ist auf keinen Fall ein positiver oder neutraler, wie Putin nie erzählt wird, als einer, der klare Worte gesprochen hat, denn klare Worte sind positive Worte.
1: How dare you?
2: Cuba stood up for the world, and now it is time for the world to stand up for Cuba.
0: Kurzer O-Ton mit Klima-Gretel, die votiert nun für Kuba. Mir ist es ein mittleres Rätsel, wie die von der Klima-Idiotin zur Gaza- und Kuba-Vernünftigen mutiert ist. Die GEZ-Kommentatoren folgen meinem Urteil in Sachen Xi Trump. Xi habe gepunktet. Russland und Deutschland würden bleiben, erklärt der Kanal der russischen Botschaft. Bei Russland bin ich mir recht sicher, bei Deutschland nicht. Der Morgentauplan wird ja nun praktiziert, im Prinzip seit 1990, und der hatte nicht zuletzt den Sinn, Deutschland verschwinden zu machen. Erst die Deindustrialisierung der DDR, nun auch der Westgebiete mit dem Rest früher deutscher Bevölkerung. Die beste Strategie, gar die einzige, der Deutschlanderhaltung war, ist, wäre die Wiederinbetriebnahme der Deutschen Demokratischen Republik. Seid bereit, immer bereit.
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4: Wir lieben unser Land.
5: Mit einer ausgesprochen guten Nachricht der Tagesschau in diesen Sonnabend, die Toten Hosen veröffentlichen ihr letztes Album. Miriam Berger vom WDR überschreibt, wenn Punks in Rente gehen. War die Tagesschau mit Musikbeiträgen nicht immer eine glückliche Hand, bezeichnete sie doch auch die Ärzte vor einigen Jahren als Punker. Und die waren selbst in ihren musikalisch relevanten Zeiten, die spätestens Ende der 90er Jahre endeten, immer eher nur optisch Punks. Wobei die Frisur von Farin Urlaub auch mal von Madonna aufgetragen wurde. Bei den Toten Hosen war das musikalisch durchaus anders. Einst sangen sie 1000 gute Gründe, auf dieses Land stolz zu sein. Leider fällt mir nun kein einziger.

0: wo sich dieses Land auf einen Zustand zubewegt hat, der mit einer anderen, mit der Zahl 1000 zusammenhängenden Erscheinung bändelt, würden Ihnen wahrscheinlich Gründe einfallen.
1: Der Krieg muss nach Russland getragen werden.
0: Und wenn es das lustvolle Töten von Slawen ist.
1: Wenn Europa die Energiewende vollziehen will, braucht sie eigene Lithiumvorkommen. Die größten Lithiumvorkommen in Europa liegen im Donetsk-Luhansk-Gebiet.
0: Und das bei klarer Faktenlage. Das Luhansk-Gebiet, lieber Campino, ich erinnere, ist das Gebiet, in dem die kleine Gemeinde Starobielsk liegt. 21 tote Studenten zählt diese. In einer Bildungseinrichtung, die, das weiß man mittlerweile, in mehreren Wellen gezielt angegriffen wurde. Russlands UN-Vertreter konfrontiert den UN-Sicherheitsrat mit schockierenden Details zum tödlichen Angriff auf unschuldige Studenten. Kiew tut diesen Vorfall als Propaganda ab. Westliche Verbündete schweigen, machen sich mitschuldig. Der russische UN-Gesandte Wassilij Nebenzja vergleicht die Handlungen Kiews mit den Gräueltaten Nazi-Deutschlands. Neben den 21 toten Studenten wurden 44 weitere verletzt.
2: The Daily Melnik.
0: Die Zurückweisung als erfundene Geschichte bringt einen guten alten anderen Bekannten zurück auf die Bühne, Andrei Melnik. Dieser sprach von Propaganda-Lüge. Die stellvertretende US-Gesandte Tammy Bruce verurteilte die von Russland als Vergeltungsschläge auf Kiew bezeichneten Angriffe als obszön und inakzeptabel. Dem könnte man vielleicht insoweit zustimmen, dass sich die Gegenangriffe nicht gegen die wirklichen Verantwortlichen richteten. Zweitklassigen Musikanten bin ich gerne bereit, für Dummheit mildernde Umstände zu erteilen. Erstklassige Musikanten schaffen es im populärmusikalischen Bereich selten in Deutschland auf Bühnen größerer Art. Und Campino in Rente? Vielleicht meldet er sich ja an die Front. Gefragt am 30. des Mai 2026, ein Sonnabend. Die kleine Audiodatei, na, faschistischer kann es ja nicht mehr werden. Man kann natürlich auch drum rumreden mit dem Begriff Revanchismus. Den benutzt die grundsätzlich gelobte

0: Grünen. Mit den Worten, insbesondere die verwelkten Grünen würden in erschreckender Weise in Berlin Hass gegen Russen schüren.
1: Wir müssen Wladimir Putin global isolieren, indem wir hier vor Ort unsere Häuser besser isolieren.
0: Verwelkt nennt Doug Dillon die Grünen. Die Vordenkerin Terry Reintke.
2: Berlin, Berlin, was ist mit dir und mir geschehen? Ich hab dir tief ins Herz gesehen, Berlin.
0: Das BSW, so Doug Dillon, werde sich entgegenstellen, sich dafür einsetzen, dass Berlin wieder eine Stadt des Friedens und auch tatsächlich eine weltoffene Stadt wird. Man wolle Frieden und Freundschaft mit allen Völkern, auch mit Russland. Hier erlaube ich mir zu ergänzen, dass es für Frieden und Weltoffenheit entsprechende gesellschaftliche Verhältnisse benötigt.
3: Der marxistisch-leninistische...
0: Ach, danke, liebe Svetlana, guten Morgen. Und selbst das ist nicht unbedingt sicher, sehen wir die KPÖ in Graz. Dort ist sie weiter stark. Ist Wahl-Timmy eigentlich schon geplatzt?
4: Ich habe sowas noch nicht erlebt. Für mich ist es die Hölle.
0: Mecklenburg-Vorpommerns tapferer Umweltminister Till Backhaus, SPD.
5: Das ist richtig.
0: Oder sind das alles nur oberflächliche Panikmeldungen? Wissenschaftler wurden ja optimistischer, was die Erderwärmung angeht. US-Präsident Donald Trump sah sich danach bestätigt in seiner Skepsis gegenüber dem Klimawandel. Es berichtet unter anderem das Magazin Geo über die Wissenschaftler des World Climate Research Program. Hier gaben sie bekannt, das Ausmaß an Treibhausgasemissionen im bisher gravierendsten Szenario sei unplausibel geworden. Das hält natürlich die Tagesschau nicht ab. Man berichtet Extremwetterprognose El Nino, schreibt von Super El Nino oder Mega El Nino. So können Sie wählen zwischen Todesangst und panischer Angst. Nach den Ergüssen der Wissenschaftler fällt meine Argumentationskette, ob der umweltschädlichen Kriege, nun auch flach. Vielleicht die Hauptmotivation für diese Wissenschaftler, die sich sicherlich finanziell nicht selbst tragen. Dann mal zu den Kriegen. Drohnenvorfall Rumänien, Stadt Galati in der Westmoldau, direkt an der Grenze zur Republik Moldau. Bukarest macht Moskau für Vorfall verantwortlich, russisches Außenministerium kündigt Gegenmaßnahmen an, bietet aber auch objektive Untersuchung an. Russische Truppen erreichen die letzte Verteidigungslinie im Gebiet Saporosche. TASS berichtet, ukrainische Truppen jagen gezielt Militärfahrer. Die Schweiz will im Ukraine-Krieg neutral bleiben, auch gegenüber Russland. Und zur EU-Forderung nach einer Reduzierung russischer Streitkräfte. Sergei Lavrov, idiotische Aussagen.
3: Die Spannungen im Nahen Osten nehmen nicht ab.
0: Danke, beste Svetlana. Die iranische Luftabwehr ist über der Straße von Hormuz im Einsatz. Eine Drohne wurde abgeschossen. Teheran widerspricht Washington, pocht auf Einbeziehung des Libanon in Abmachungen. Es berichtet die iranische Nachrichtenagentur Fars. Der Iran erklärt, Zugeständnisse werden mit Raketen erzwungen. Verlagerung von Uran ins Ausland lehnt er ab. Goldpreis steigt leicht.
6: How dare you?
0: Israel will Kontrolle über Gazastreifen auf 70% ausbauen.
7: Cuba stood up for the world, and now it is time for the world to stand up for Cuba.
0: Tja, und Donald Trump forciert seine Kuba-Kampagne zum Thema Regimewechsel, das schreibt das Portal Axios. Die Bewohner leiden unter fast vollständigem Treibstoffmangel, Stromausfälle täglich bis zu 20%. Ich habe nur ein Wort, Verbrecher. Zum Glück landen wir heute auch nicht die Toten Hosen, ihr einziger musikalischer Titel. Wenn man mich fragt, nichts bleibt für die Ewigkeit.
5: Ich heiße Howard Carpenter.
0: Morgen wieder mit Anne-Kathrin Mücke an der Diskothek. Und Wetter gab es schon. Weitere Schau und Gewitter durchwachsen die nächsten Tage.
8: Geh noch zu Netto!
0: Schirm nicht vergessen.
9: Marcello, schönen Wochenende.

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